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1: Im Studio Imme Kasten. Die Ernte in Deutschland fällt in diesem Jahr mau aus. Der Bauernverband rechnet beim wichtigen Getreide mit einem Ertrag von knapp 42 Millionen Tonnen, 7% weniger als im Vorjahr. Die Kartoffelernte dürfte ebenfalls mager ausfallen. Die Bauern stehen vor großen Herausforderungen. Der Präsident des Bauernverbands Ruckwied sagte bei der Erntebilanz:
2: Unterdurchschnittliche Ernte seit 3 Jahren, niedrige Erzeugerpreise, ständig steigende Kosten. Es ist zwingend notwendig, dass die Bundesregierung ein Sofortprogramm für die Landwirtschaft auf den Weg bringt.
1: Deutschland will bei der Drohnenabwehr besser werden. Dafür ist in Sachsen-Anhalt ein neues Forschungszentrum an den Start gegangen. In Kochstedt soll geforscht und unter realistischen Bedingungen getestet werden. Bundesinnenminister Alexander Dobrindt:
3: Das zeigt nochmal die gemeinsame Kraftanstrengung, die wir als Bund, als Länder gemeinsam angehen, um einer hybriden Bedrohung etwas entgegenzusetzen, für das wir dringend die Forschung, die Entwicklung, die Erprobung, die Technik, die Fähigkeiten auch hier vor Ort brauchen.
1: Drohnen werden immer mehr zum Sicherheitsrisiko, etwa für Bundeswehrstandorte, Industrieanlagen oder auch Flughäfen. Bundesjustizministerin Hubig will es Mietern leichter machen, ihre Wohnungen gegen Hitze zu schützen. Denkbar seien neue Regeln für den Einbau von Klimaanlagen oder Sonnenblenden, sagt sie. Bisher gäbe es dabei rechtliche Hürden. Hubig fordert außerdem, Klimaanpassung stärker zur gemeinsamen Aufgabe von Bund und Ländern zu machen. Augen auf beim Online-Kauf. Der Handelsverband warnt vor Shops im Netz, die scheinbar in Deutschland sitzen, hinter denen aber Anbieter aus China stecken. Das Zurückschicken der Ware kann da sehr teuer werden und viele Käufer behalten sie deshalb. Das ist das Geschäftsmodell vieler Shops, so der HDE.
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4: Das Wetter. In der Nacht ist es wechselnd bewölkt, der Regen lässt nach und in der Nordhälfte sind nur noch einzelne Schauer unterwegs. Sonst bleibt es meist trocken. Die Tiefsttemperaturen liegen zwischen 11 und 19 Grad. Die Aussichten. Am Mittwoch gibt es vor allem im Norden und in der Mitte Schauer und Gewitter mit örtlichem Starkregen. Im Süden bleibt es zunächst freundlich, bevor am späten Nachmittag und Abend teils kräftige Gewitter mit Unwettergefahr aufziehen. Am Donnerstag wechseln sich Wolken, Schauer und örtliche Gewitter ab. Besonders im Süden mit Starkregenpotenzial. Am Freitag bleibt es im Süden und Südosten zeitweise nass, sonst zeigt sich häufiger die Sonne. Die Tageshöchsttemperaturen erreichen am Mittwoch 20 bis 32 Grad, am Donnerstag 20 bis 28 Grad und am Freitag 20 bis 27 Grad. Soweit zum Wetter, kommen Sie gut durch die Nacht.
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0: Das Wetter. In der Nacht ist es wechselnd bewölkt, der Regen lässt nach und in der Nordhälfte sind nur noch einzelne Schauer unterwegs, sonst bleibt es meist trocken. Die Tiefsttemperaturen liegen zwischen 11 und 19 Grad. Die Aussichten. Am Mittwoch gibt es vor allem im Norden und in der Mitte Schauer und Gewitter mit örtlichem Starkregen. Im Süden bleibt es zunächst freundlich, bevor am späten Nachmittag und Abend teils kräftige Gewitter mit Unwettergefahr aufziehen. Am Donnerstag wechseln sich Wolken, Schauer und örtliche Gewitter ab, besonders im Süden mit Starkregenpotenzial. Am Freitag bleibt es im Süden und Südosten zeitweise nass, sonst zeigt sich häufiger die Sonne. Die Tageshöchsttemperaturen erreichen am Mittwoch 20 bis 32 Grad, am Donnerstag 20 bis 28 Grad und am Freitag 20 bis 27 Grad. Soweit zum Wetter, kommen Sie gut durch die Nacht.
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0: die Zeit. Es ist 6 Uhr. 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
2: Im Studio Holger Dilk. Schönen guten Morgen. Der Waldbrand an der deutsch-belgischen Grenze hält die Feuerwehr weiter auf Trab. Auch in der Nacht sind die Kräfte im Einsatz gewesen. Immer Kasten.
3: Regen und wenig Wind nur haben den Einsatzkräften auf deutscher Seite zuletzt in die Karten gespielt. Das Feuer hat sich nicht weiter in Richtung der Stadt Monschau ausgebreitet. Trotzdem bleibt die Situation dort angespannt. Rund 30 Menschen durften noch nicht zurück in ihre Häuser. Und heute könnte der Wind wieder stärker werden und damit steigt dann auch die Gefahr, dass die Flammen erneut an Fahrt aufnehmen.
2: Beim Thema Drohnensicherheit baut Deutschland seine Forschung aus. Heute eröffnet dafür ein neues Technologiezentrum in Sachsen-Anhalt. Am Testflughafen des Deutschen Zentrums für Luft- und Raumfahrt sollen neue Technologien entwickelt und getestet werden. Drohnen sind in den vergangenen Jahren immer mehr zum Sicherheitsrisiko geworden, zuletzt etwa am Leipziger Airport. Bundesinnenminister Alexander Dobrindt.
4: Es ist ein Wettlauf oder ein Wettrüsten, das wir hier erleben im Bereich der hybriden Bedrohung. Und für dieses Wettrüsten haben wir uns aufgestellt. Auch mit dem Aufbau von Technologieeinheiten, die sich damit auseinandersetzen, diesen technischen Wettlauf auch mitzuführen.
2: Im möglicherweise wegweisenden Prozess gegen Meta beginnen heute die Eröffnungsplädoyers. Mehrere US-Bundesstaaten werfen dem Konzern vor, Minderjährige mit Instagram und Facebook abhängig zu machen. Sie fordern Einschränkungen bei Funktionen wie dem Endlos-Scrollen und eine hohe Strafzahlung. Ein Hackerangriff hat Teile der Berliner Verwaltung lahmgelegt. Zwei Senatsverwaltungen wurden vorsorglich vom Netz genommen. Ob bei der Cyberattacke wichtige Daten gestohlen wurden, ist bisher noch unklar. Das Landeskriminalamt und IT-Experten haben einen Krisenstab für die Ermittlungen eingerichtet. Die gelockerten Sonntagsfahrverbote sorgen bislang kaum für mehr Lkw auf der Straße. Die zusätzlichen Möglichkeiten werden genutzt, aber in überschaubarem Umfang, heißt es vom Güter- und Logistikverband in der Rheinischen Post. Die Lockerungen sollen Probleme der Binnenschifffahrt wegen des Niedrigwassers abfedern.
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5: Mit KI-Support. Viele Wolken gibt es heute Morgen, dazu fällt im Westen Regen und am Alpenrand sind anfangs auch noch Schauer und Gewitter dabei, die aber nachlassen. Tagsüber bleibt es oft wolkig und immer mal wieder regnet es, nur im Nordosten ist's mit Sonne und Wolken meist trocken, dazu Höchstwerte von 18 bis 28 Grad. Morgen geht's mit Wolken weiter, dazu sind ab und zu Schauer und einzelne Gewitter drin, maximal um 30 Grad.

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0: Die Four Tops waren das mit Reach Out. Ja, Reach Out, I'll Be There. Kennen wir doch auch noch in der Disco-Fassung, ne? Mit Ursula Disco Queen. War das Gloria Gaynor? Oder, genau. Oder ist überhaupt immer die Idee? Oder hat das die so geräuschtisch? Herzlich willkommen zu meiner Sendung.
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0: Heute ist der 18. Der 18. August 2026, ihr die Sendung Der Morgen mit Gernot, dies montags bis freitags immer von 6 bis 9 Uhr live gibt und unlive von der, in der Nacht so, mitten in der Nacht von 3 Uhr, da macht Gernot noch Chibu oder so ähnlich, bis 6 Uhr ran und das dann montags bis freitags. Immer als Wiederholungssendung vom Vortag. Zur vollen Stunde werden bei mir die Nachrichten, Sport und Wetterbericht gehört. Dann in der 20. Sendeminute ein kleiner Beitrag um halb die Wetteraussichten. Und 10 nach halb gucken wir, wer heute Geburtstag hat. Musikalischerseits seid ihr gewohnt bei mir, spiele ich immer einen deutschsprachig gesungenen, gefolgt von einem nicht deutschsprachig gesungenen Titel. Das nenne ich Fairness-Filter. Genau, eingebaut. Macht der tatsächlich. Habe ich so gemacht. Also ich habe es ihm gesagt, dem Radioprogramm. Und seither macht das Programm sehr, sehr zuverlässig. Dazwischen die aktuelle Uhrzeit. Und wenn ihr ganz, ganz lieb seid, kriegt ihr noch einen dämlichen Spruch dazu. Den braucht ihr nicht bezahlen, der ist gratis. Ja? Der ist kostenlos und manchmal auch sogar umsonst. 6 Uhr und 9 Minuten haben wir es. 9 Minuten nach 6, nach den Four Tops in Englisch, hören wir was Deutsches. Rudolf Rock und die Schocker. Surfing Bird in der deutschen Fassung. Ja, wir kennen das Ding ja aus dem Englischen von Trashman John, ne? Surfing Bird. Und hier ist die deutsche Antwort, hätte ich beinahe gesagt, dazu. Ich finde es schön, dass wir die nächsten knapp 3 Stunden zusammen verbringen und wünsche euch einen wunderschönen guten Morgen.
4: Oh ja!

0: Rudolf Rock und die Schocker Seven Bird hier in der Sendung Der Morgen mit Gernot. Trashman John, ne, sang das Ding in Englisch und hier eine deutsche Variante. Gar nicht mal so unflott, finde ich. 6 Uhr und 12 Minuten haben wir es. 3 Minuten vor 7:15. Diana Ross, Supremes und als Background-Chor die Bee Gees. Das musst du hinbekommen. So ein Chor musst du dir mal leisten. Shane, Reaction hören wir.
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0: Und ist es eine schöne Nummer oder ist es eine schöne Nummer? Na klar, Chain Reaction und man hört auch eindeutig hinten der starke, bekannte Background-Chor namens Bee Gees. Diana Ross und Supremes hier um 6 Uhr und 16 Minuten, eine Minute nach Viertel 7. Sexy Rexy gibt sich mal wieder die Ehre und nein, ich habe reichlich von ihm bei mir im Repertoire, ne, hier in der Rotation, besitzen selber wahrscheinlich noch, oh, ich denke mal so, um die 300, 350 Titel von ihm, aber hier in der Rotation sind ca. 50 Titel drin. Wir hören jetzt Eine Nacht in Venedig. Rex Gildo, der Unvergessene. Gleich in wenigen Sekunden geht's los.
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0: Schöne Mucke aus längst vergangenen Zeiten, aber immer wieder neu, immer wieder schön, hätte ich beinahe gesagt. Genau, Farship eindrücken. Man hört hier eindeutig die Feder von Uwe Busse, also ich schon, ne? Karl-Heinz Ruprecht und Uwe Busse, ein Komponistengespann seit Jahrzehnten. Weit über 3000 Titel, ihr hört richtig, haben die beiden zusammen komponiert. Unter anderem auch diesen Titel. Also ich habe sofort gehört, dass das aus der Feder vom Uwe Busse stammt. Ne? Der hat unter anderem auch für Mireille Mathieu, für Roland Kaiser oder auf über 25 Jahre den Flippers die Titel auf den Leib geschrieben. Und hier eben mal einen Verrexkel, wie wir eben gehört haben. Ihr Lieben, jetzt hören wir den Beitrag um 6.21 Uhr, 9 Minuten vor 6:30 und dann gibt's die Nick Straker Band mit ihrem One-Hit-Wonder A Walk in the Park. Ausgerechnet unter den Augen von zwei Drogenfahndern des Landeskriminalamtes Mecklenburg-Vorpommerns haben drei Jugendliche in einem Auto ihre Haschischpfeife kreisen lassen. Die drei waren auf einer Landstraße im Landkreis Güstrow in riskanter Manier vor das Dienstfahrzeug der beiden Kriminalisten eingeschert, wie die Polizei am Dienstag mitteilte. Dabei seien den Experten eine verräterische Rauchentwicklung in dem vor ihnen fahrenden Auto aufgefallen. Als dann auch noch die überdimensionale Haschischpfeife, eine sogenannte Chilum, aus dem geöffneten Seitenfenster ausgeklopft worden sei, hätten die Beamten über die Schutzpolizei den Zugriff veranlasst.
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0: Night Train, ne? Ich renne durch den Park, hab Beine wie Quark, ich kauf mir einen Golf und lauf mir einen Wolf. War dann die deutsche Variante von Night Train. Hier die Nick Stracker Band im Original, A Rock in the Park, um 6 Uhr und 26. 4 Minuten trennen uns noch vor der 6:30 Marke. Jetzt gibt's ein schönes Medley, alles deutsche Hits. Nennt tut sich das tatsächlich. Deutsche Stars auf 45, Folge 2. Gibt noch eine Folge 1. Und sowas alles. Hits der 70er Jahre Medley, komm, gib mir deine Hand. So heißt das wirklich, wie es im Display steht, ja? Das ist Original von der CD. So.
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0: Mit Applaus. So, wir setzen uns wieder auf die Bänke und hören schön zu, was der Ansager zu sagen hat. Hey, genau, schöne Nummer. 6:31, eine Minute nach 6:30 in der Zwischenzeit. Jetzt gibt's die Wetteraussichten und wie immer an der Stelle ein paar Verbrauchertipps. Und dann hören wir The Viscounts mit Rocking Little Angel. Aber erst das Wetter.
1: Mit KI-Support. Viele Wolken gibt es heute Morgen, dazu fällt im Westen Regen und am Alpenrand sind anfangs auch noch Schauer und Gewitter dabei, die aber nachlassen. Tagsüber bleibt es oft wolkig und immer mal wieder regnet es, nur im Nordosten ist's mit Sonne und Wolken meist trocken, dazu Höchstwerte von 18 bis 28 Grad. Morgen geht's mit Wolken weiter, dazu sind ab und zu Schauer und einzelne Gewitter drin, maximal um 30 Grad.

0: Liebe Scouts, Rocking Little Angel um 6 Uhr und 34 Minuten. 4 Minuten nach 6:30. Jetzt haben wir wieder einen kurzen, nicht deutsch gesungenen Napoli. Ja, ich kannte diesen Titel tatsächlich nur aus dem Medley. Ja, Medley von Connie Francis. Und jetzt hier mal in der kompletten Originallänge mit 2 Minuten 22. Napoli.
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0: Wie gesagt, ich kannte das Ding tatsächlich nur aus ihrem Medley, so ganz kurz im Refrain angespielt und hier mal in der original langen Fassung. Ja, Corny Francis sang ja nicht nur in ihrer Heimatsprache, sondern auch in Deutsch. Da, wie eben gehört, Napoli. 6:37, 7 Minuten nach 6:30 haben wir es. Brenda Lee hören wir jetzt. Die ist eigentlich als Country-Star so ein bisschen bekannt geworden. Hier singt sie jetzt einen Titel von den Beatles. Den kennen wir durchaus alle. She Love You. Ja, oder auch in Deutsch haben die Beatles 2 Stücke eingesungen und unter anderem den hier. Sie liebt mich. Na? She Love You. Ne? Oder She Loves Judah, sondern es. Aber eher auf das Vordere ist jetzt das Augenmerk zu sehen. Auf dem ersten Wort, ne? She, ja, in Englisch geschrieben S-H-E, na? Und der Titel von Brenda Lee, da ist das S vorne weg. Ich dachte erst, hä, Schreibfehler, Tippelfehler, wie auch immer, haben wir es vergessen? Nein. He loves you heißt hier der Titel von Brenda Lee.
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Schauen wir mal, am 18. August hat oder hätte Geburtstag gehabt, wie auch immer. Der hier wird heute 57 Jahre alt, der US-amerikanische Schauspieler Christian Slater. Ne? Heino Fersch, der deutsche Schauspieler, wird heute 63 Jahre alt. Herzlichen Glückwunsch zum Purzeltag. Harald Schmidt, der deutsche Schauspieler und Entertainer, wird heute 59 Jahre alt. Herzlichen Glückwunsch. Der US-amerikanische Schauspieler, Sänger und Tänzer Patrick Swayze, der 2009 im Alter von 57 Jahren verstorben ist, der hätte heute auch Geburtstag gehabt. 52er Baujahr war er. Volker Lechtenbrink, der deutsche Schauspieler, Synchronsprecher, Regisseur und Sänger, hat auch am 18. August Geburtstag. 1944 geboren, verstarb er leider im Alter von 77 Jahren 2021. Dann, wen haben wir noch? Ist noch da wer? Ich guck mal. Robert Redford, der US-amerikanische Schauspieler, Filmregisseur und Filmproduzent. Im Alter von 89 Jahren von uns gegangen. 2025. Heute hätte er auch Geburtstag gehabt. Zum Schluss noch Roman Polanski, der polnische Filmregisseur, Drehbuchautor und Schauspieler. 1933 geboren. Der wird heute 93 Jahre alt. Herzlichen Glückwunsch. Und wer singt uns das Geburtstagsständchen? Geburtstagskind Manuela, die deutsche Schlagersängerin, 1943 geboren, leider 2001 im Alter von nur 57 Jahren verstorben. Jetzt singt sie uns ein schnuckeliges Medley, einen kleinen Auszug aus ihrem Riesenrepertoire.

Genau, war schuld daran. Manuela und Jive, Manuela, hier ein kurzes Medley, ein kleiner Auszug aus ihrem Riesenrepertoire. Es gibt noch eine Langversion und ja, ich kann es euch verraten, ich spiele die dann in der dritten Stunde, ja, so zur 40. Minute ungefähr gibt es dann die absolute Maxi-Top-Variante dieser Medley-Zusammenstellung Jive Manuela. Jetzt haben wir 47 Minuten. 2 Minuten nach 6:45. Alle, die los müssen, auf immer Loche, wünsche ich einen schönen Dienstag. Wir hören uns morgen früh dann wieder. Die hören dann meistens schon um 5 Uhr zu. 5:30, da stehen sie schon auf und lauschen dazu, die jetzt los müssen. Ne? Schönen Dienstag. Und alle anderen hören jetzt die Stars on 45 mit Stars on 45. Ich überlege gerade, war das das erste Ding? Das könnte sein. Warte mal, ich guck mal. Moment, ich kann ablesen. Das könnte es sein. Das war's. Ja, da gibt es ja etliche Sachen von, wie wir ja wissen. Und das erste hieß tatsächlich nur Stars on 45 mit Stars on 45. Zuvor ein kleiner Hinweis in eigener Sache. 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Liebe Radiohörer, danke fürs Einschalten hier in der genderfreien Sendung Der Morgen mit Gernot.

0: tatsächlich das erste Stars on 45 mit Stars on 45 in den Ende 70er, Anfang 80er. Das ist eine niederländische, ja, wie soll man sagen, ist ja eigentlich gar keine Band. Heimlich ist was ganz anderes, ne? Das ist ein Musikstudio aus den Niederlanden. Die hat das hier ins Leben gerufen. Und wie wir wissen, bis heute schöne Nummern sind bei rausgekommen. Etliche Medleys. Ja, am Stück und immer schön tanzbar. Für die Tanzfläche absolut geeignet. Stars on 45 mit Stars on 45. Selbst in Deutsch gibt's das, kann ich mich entsinnen, mit verschiedenen Varianten. Wir haben es 6 Uhr und 54 Minuten. 6 Minuten vor 7. Jetzt gibt's gleich die Nachrichten, Sport und Wetterbericht in kompakter Variante. Und dann eröffnen wir die zweite Stunde der Sendung der Morgen mit Gernot. Bis ran an die Informationen. Gibt es noch die Konditors? Aha, also nicht die Bäcker, sondern die Konditors. Das ist ein bisschen was anderes, ne? Der eine mag Brötchen und Brot und der andere Kuchen, Törtchen und Gebäck. Himbeereis im heißen Tee, die Reise nach Amerika. Bis gleich, ihr Lieben, schönartig dranbleiben und gerade sitzen. Hört auf, eine Mitte beginnt zu wackeln unterm Tisch, ich sehe das. 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
0: Ellbogen vom Tisch, auch das sehe ich.

0: die Zeit. Es ist 7 Uhr. 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
2: Im Studio Holger Dilk. Schönen guten Morgen. Der Waldbrand an der deutsch-belgischen Grenze hält die Feuerwehr weiter auf Trab. Auch in der Nacht sind die Kräfte im Einsatz gewesen. Immer Kasten.
3: Regen und wenig Wind nur haben den Einsatzkräften auf deutscher Seite zuletzt in die Karten gespielt. Das Feuer hat sich nicht weiter in Richtung der Stadt Monschau ausgebreitet. Trotzdem bleibt die Situation dort angespannt. Rund 30 Menschen durften noch nicht zurück in ihre Häuser. Und heute könnte der Wind wieder stärker werden und damit steigt dann auch die Gefahr, dass die Flammen erneut an Fahrt aufnehmen.
2: Deutschland baut die Forschung zur Drohnensicherheit aus. Heute früh wird dafür ein neues Technologiezentrum in Sachsen-Anhalt eröffnet. Dirk Justus.
4: Das Zentrum entsteht am Testflughafen des Deutschen Zentrums für Luft- und Raumfahrt in Kochstedt. Dort sollen neue Technologien für mehr Drohnensicherheit entwickelt und getestet werden. Innenminister Dobrindt spricht von einer bundesweit einzigartigen Einrichtung. Hintergrund ist auch der Fund einer Drohne mit Sprengstoff am Flughafen Leipzig-Halle. Wer hinter der Drohne steckt, ist weiterhin unklar. Die Bundesregierung bezeichnete die Attacke als Angriff fremder Mächte.
2: Im möglicherweise wegweisenden Prozess gegen Meta beginnen heute die Eröffnungsplädoyers. Mehrere US-Bundesstaaten werfen dem Konzern vor, Minderjährige mit Instagram und Facebook abhängig zu machen. Sie fordern Einschränkungen bei Funktionen wie dem Endlos-Scrollen und eine hohe Strafzahlung. Zwischen Russland und Großbritannien verschärft sich der Ton. Moskau droht London mit Konsequenzen. Hintergrund ist ein Bericht, wonach die Ukraine bei Angriffen auf Ziele in Russland britische Drohnen eingesetzt hat. Die russische Botschaft in London spricht von einem Preis, den Großbritannien zahlen müsse. Ein Hackerangriff hat Teile der Berliner Verwaltung lahmgelegt. Zwei Senatsverwaltungen wurden vorsorglich vom Netz genommen. Ob bei der Cyberattacke wichtige Daten gestohlen wurden, ist bisher noch unklar. Das Landeskriminalamt und IT-Experten haben einen Krisenstab für die Ermittlungen eingerichtet.
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5: Mit KI-Support. Viele Wolken gibt es heute Morgen in vielen Ecken und im äußersten Westen kommt schon wieder Regen auf. Am Alpenrand sind anfangs auch noch Schauer und Gewitter möglich. Tagsüber bleibt es oft grau und immer wieder nass, nur ab und zu zeigt sich auch mal die Sonne. Maximal werden es 18 bis 28 Grad. Morgen geht's mit Sonne und Wolken weiter, zwischendurch regnet's auch mal und vereinzelt kracht's, dazu bis 30 Grad.

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0: Mit guter Laune Musik starten wir in die zweite Stunde meiner Sendung.
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0: Dienstag ist heute. Dienstag, der 18. August. À la carte eröffnet den Reigen mit Ai, Tamore, schöne Nummer. Flott, flott, flott, flott. Zum entspannten, naja, entspannten, nicht eher zum Zack. Lustvollen, rhythmusbetonten Wachwerden, ja? Mit Schwung aus dem Bett, zack, oder so ähnlich. Buff, auf den Nase gefallen. Nee, nee, so schlimm ist es nicht. Ihr Lieben, ihr hört die Sendung der Morgen mit Gern und die gibt's montags bis freitags live von 6 bis 9 und unlive von 3 Uhr in der Nacht bis 6 Uhr ran. Immer die Wiederholung vom Vortag. Wir haben 7 Uhr und 7 Minuten, 7 Minuten nach 7. Zur vollen Stunde bei mir, wie eben gehört, die Nachrichten, Sport und Wetterbericht in kompakter Variante. Dann in der 20. Sendeminute ein kleiner Beitrag. Um halb die Wetteraussichten und 10 nach halb gucken wir, wer heute Geburtstag hat. Musikalischerseits, wie immer, bei mir der Fairnessfilter, scharf geschaltet, bedeutet, ich spiele immer einen deutschsprachig gesungenen, gefolgt von einem nicht deutschsprachig gesungenen Titel. Denn ihr wisst ja selbst, wenn man so durchschaltet durch einzelne Radiosender, hier im Internet gibt es ja weit über 50.000 sogar, und auch die lokalen Radiosender, überall hörst du nur diese Inselaffenmusik. Hier wird das deutsche Kulturgut auch noch eine richtig tolle Plattform haben. Und darum gibt es bei mir immer ein So, immer hin und her. Ne? So, schön dazwischen die aktuelle Uhrzeit, wie eben schon ernannt war schön. Kannst du eine Uhrzeit auch ernennen? Ja, ich ernenne dich zur 7 Uhr und 8 Minuten Zeit. Was für ein Teil? Ja, à la carte macht ihr den Anfang in Englisch und somit müssen wir ja zwangsläufig was Deutsches hören. Es ist schön, bei dir zu sein. Ja, das kann ich unterstreichen. Ich mache dann aus dem Dir in euch und freue mich auf die nächsten gut 50 Minuten mit euch zusammen zu verbringen und bei euch zu sein, wie gleich wir hören werden. Was wollte ich noch sagen? Nichts. Halt die Klappe und spiel die Mucke. Michael Holm, es ist schön, bei dir zu sein. Kennen wir von Gallery Nice to be with you in Englisch und hier die deutsche Cover-Variante. Moin, moin. Danke fürs Einschalten.

Nice bis wie? Was für ein Teil? Komm, hör mal auf zu lispeln. Sag das ordentlich. Nice to be with you ist die englische Originalvariante mit der Formation Gallery und hier die deutsche Fassung mit Michael Holm. Es ist schön, bei dir zu sein. 7 Uhr und 12 Minuten haben wir es. 3 Minuten vor Viertel 8. Shakira hören wir jetzt mit Whenever, Whenever. Ah, guck an. Gernot macht jetzt gerade einen kleinen Ausflug ins Jahr 2000. Peng? Eins. Nicht Peng. Eins. Eins. Na bitteschön, warum auch nicht? Die.

0: Whenever mit Shakira. Flotte Mucke am frühen Morgen zum Wachwerden. Modern, mein lieber Gerner, der fängt jetzt ja die Charts zu spielen. Was für ein Ding? Naja, für mich ist das schon ganz schön modern. Aber ich muss euch enttäuschen. Der Titel ist trotzdem ein Oldie. Was? Doch, ist er. Er ist ja 25 Jahre alt, wir haben 2026. Das Ding ist ein Oldie. Da brauchen wir nicht diskutieren drüber. Alles, was 25 Jahre und älter ist, sind Oldies. Das ist nun mal so, auch im Allgemeinen, beziehungsweise im Leben, ne? Im wirklichen Leben. Alle Dinge, die älter wie 25 Jahre alt sind, bei Autos weiß man es ja sowieso, sind Oldies. Ihr Lieben, wir haben es 7 Uhr und 16 Minuten, eine Minute nach Viertel 8. Marianne Rosenberg singt einen ihrer vielen Klassiker, Er gehört zu mir. Gleich in wenigen Sekunden.
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0: Schöne Nummer. Schöne Nummer zum Mitswingen und entspannten Wachwerden. Er gehört zu mir um 7 Uhr und 21 Minuten. 9 Minuten trennen uns vor der 7:30 Marke. Jetzt gibt's den versprochenen Beitrag. Und dann hatte ich gestern gespielt Laura Branigan, Self-Control, ne? Und dabei gesagt, dass das Original ja von dem Herrn Raff ist, ja? R-A-F. Rote Armee-Fraktion. Nein. Wahrscheinlich hat er deswegen stellenweise auf dem einen oder anderen Cover ein 2F zu stehen. F's. 2F, ja, Doppel-F. Zu stehen. Aber im Original tatsächlich Raff. Und das kommt dort heraus, weil der Herr, wie heißt er, Dingens? Raffaele Rifoli. So heißt er, ne? Der hat das Ding komponiert. Und somit, ja, ungefähr ein Dreivierteljahr vorher, halbes Dreivierteljahr vorher, vor Laura Branigan, mit etwas weniger Erfolg, ne? Aber hier im Original mal mit dem originalen Künstler. Zuvor der Beitrag. Mit eidgenössigen und amerikanischen Kirschkernspuckern ist offenbar nicht gut Kirschen essen. Zwischen den Freizeitsportlern aus der Schweiz und den USA ist ein heftiger Streit um den wahren Weltmeister im Kirschkernspucken entbrannt. Der Schweizer Spuckverband will nun ein transatlantisches Spuckduell organisieren und möglicherweise juristisch gegen den Amerikaner vorgehen, die den Weltrekord des Schweizer Weltmeisters Thomas Steini Steinhauser wegen angeblicher Regelverstöße nicht anerkennen wollen. Wir prüfen eine Verleumdungsklage gegen den US-Kirschsteinspuckerverband, erklärte Verbandschef Kurt Kühni. Die US-Spucker hatten behauptet, Steini habe vor dem Spucken beim Wettbewerb in Artisville anfangs August unerlaubterweise Anlauf genommen und außerdem Konservenkirschen verwendet.
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0: Das Original mit dem Original, ja, Künstler, hätte ich jetzt weiter gesagt. Und durchaus trotzdem muss man sagen, der Titel von Laura Branning ist deutlich bekannter. Self-Control. RAF. R-A-F. Ich muss immer grenzen, wenn ich RAF sage. Weil ich sofort an Rote Armee-Fraktionen denke, ja. Diese Antifa-linkskommunistischer zusammengewürfelter Haufen, ja. Kriminelle, terroristischer Haufen. So ist es. Fakt. Das wissen wir alle. Ja, heute ähneln einige Strukturen tatsächlich im Bundestag. Tatsächlich 1:1 der RAF, wie wir ja auch wissen. Wir haben es 7:27, 3 Minuten vor 7:30. Die Münchner Freiheit gesteht, ohne dich schlafe ich heute Nacht nicht ein. Bitte.
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0: Stefan Zauner mit seiner Formation Die Münchner Freiheit. Ohne dich schlafe ich heute Nacht nicht ein. Ihr hört die Sendung Der Morgen mit Gernot um 7:32, 2 Minuten nach 8:30. Wir hören jetzt die Wetteraussichten und ein paar Verbrauchertipps können sich anschließen. Danach gibt's Show Wadi Wadi und but the Bump. Ach, was schön.
1: Mit KI-Support. Viele Wolken gibt es heute Morgen in vielen Ecken und im äußersten Westen kommt schon wieder Regen auf. Am Alpenrand sind anfangs auch noch Schauer und Gewitter möglich. Tagsüber bleibt es oft grau und immer wieder nass, nur ab und zu zeigt sich auch mal die Sonne. Maximal werden es 18 bis 28 Grad. Morgen geht's mit Sonne und Wolken weiter, zwischendurch regnet's auch mal und vereinzelt kracht's, dazu bis 30 Grad.

0: Show, anybody. Batze Bam. Die Nummer haben ja auch mehrere gesungen, wie wir ja wissen. Oh, viele, viele, viele verschiedene Künstler. Ne? Unter anderem The Viscounts, Barry Mann hat das Ding auch gesungen. Und in Deutsch gibt es das auch mit, war das so, das Rock und die Schocker? Ich glaube ja, die haben das Ding in Deutsch auch gesungen. Jetzt gibt es eine Schnulze, ne? Wie ich immer zu sagen pflege, aber liebevoll. Nicht ins Negative gemeint, sondern der Schlager hat ja viele Facetten, auch unter anderem etwas, manche böse Zungen sagen schmalzig, aber ich finde das gar nicht mal so verkehrt. Gut, meine Sendung sollte jetzt nicht aus Balladen bestehen, denn ihr sollt ja über die Bettkante springen, ne? Von innen nach außen, nicht von außen nach innen. Das ist allerdings jetzt ein Titel, wo man eher darüber nachdenkt, von außen nochmal reinzukrauchen, ins Bett. Die Flippers singen Je t'aime, heißt Ich liebe dich. Musik vom Herzen hier in der Sendung, der Morgen mit Gernot um 7 Uhr und 37 Minuten, 7 Minuten nach halb 8.
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0: Wenige, nur wenige wissen, dass diese Nummer ja eigentlich aus dem Englischen stammt. Ja? Die Flippers haben auch ab und zu mal geguckt, so ein bisschen nach links und rechts und gesagt, na guck mal, hier den können wir nehmen. Ne? The Teddy Bears, to know him is to love him. Das ist das Original. Selbst Melitta Berg sang du, nee, nur, vorne, nur du, du, du allein in Deutsch. Das ist aber schon lange, lange her. Die Flippers hatten einen Riesenerfolg mit dem Song, der Thema heißt Ich liebe dich und gleicher Melodie. Jetzt hören wir noch einen schnuckligen Song von Smokey Robinson, The Tears of a Clown. Und danach wenden wir uns den Geburtstagskindern des Tages zu. 7 Uhr und 41 Minuten haben wir es, 4 Minuten vor 7:45.
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Schauen wir mal, wer hat denn heute Geburtstag? Christian Slater, der US-amerikanische Schauspieler. Am 18. August 1969 erblickte er das Licht der Welt, wird heute 57 Jahre alt. Herzlichen Glückwunsch, der deutsche Schauspieler Heino Fersch, 1963 geboren und wird heute 63 Jahre alt. Guck einer an. Des Weiteren haben wir Harald Schmidt. Guck an, der deutsche Schauspieler und Entertainer. Er wurde 1967 geboren und wird heute 69 Jahre alt. Der leider schon 2009 verstorbene Patrick Swayze hat auch am 18. August und ist 1952 geboren. Des Weiteren Manuela, die deutsche Schlagersängerin, die ist 1943 geboren und verstarb 2001 im Alter von nur 57 Jahren. Wir hatten ja vorige Stunde schon sie auch musikalisch gehört. Robert Redford, US-amerikanischer Schauspieler, Filmregisseur und Filmproduzent. Der hat 1936 das Licht der Welt erblickt am 18. August und verstarb 2025 im Alter von 89 Jahren. Noch zu erwähnen wäre der polnische Filmregisseur, Drehbuchautor und Schauspieler Roman Polanski, 1933 geboren und er wird heute stattliche 93 Jahre alt. Herzlichen Glückwunsch! Das Ständchen, das Musikalische, singt uns heute Geburtstagskind oder jetzt in dieser Stunde vielmehr Volker Lechtenbrink, ja, der deutsche Schauspieler, Synchronsprecher, Regisseur und Sänger, wurde am 18. August 1944 geboren und ist leider im Alter von 77 Jahren 2021 verstorben. Trotzdem hören wir jetzt musikalisch Leben, so wie ich es mag. Guten Morgen, ihr Lieben, und danke fürs Zuhören. Leben.

0: Volker Lechtenbrink hätte heute Geburtstag gehabt. Ein Hamburger Urgestein, leben so wie ich es mag, um 7 Uhr und gleich 50 Minuten, 10 Minuten vor 8 in der Zwischenzeit schon. Haben wir noch zwei Titel? Ja, haben wir noch Platz. Den ersten, den wir jetzt hören, der ist von Terry Jacks. Die Besonderheit an dem Titel ist, er selber singt den Titel in Deutsch und im Englischen. Wir hören jetzt die englische Variante Seasons in the Sun. Bitteschön.
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Terry Jacks Seasons in the Sun hier. Seiner selbst englisch eingesungene und wie schon eingehend erwähnt, er singt die Nummer auch in Deutsch. No? Wir haben jetzt 7 Uhr und 54 Minuten, 6 Minuten vor 8. Wir hören jetzt gleich wieder Nachrichten, Sport und Wetterbericht in kompakter Variante. Und dann würde ich mich freuen, wenn wir uns zur dritten und letzten Stunde auch hören würden. Bis ran an die Informationen gibt es noch Wolfgang Ziegler und verdammt. Mucke aus der ehemaligen wie ich so immer zu sagen pflege. Wobei, ich glaube, der Titel ist doch nach 89 entstanden, oder? Nee, Dichterleben ist auch vorbei. 1988, also ein Jahr vor Maueröffnung. Wolfgang Ziegler, bis gleich, ihr Lieben. Schön artig dranbleiben.

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2: Im Studio Holger Dilk, schönen guten Morgen. Auch in der Nacht ist die Feuerwehr beim Waldbrand an der deutsch-belgischen Grenze im Einsatz gewesen. Regen und Wind haben die Lage zuletzt etwas entspannt. Die Feuerfront ist nicht weiter auf Monschau auf deutscher Seite vorgerückt. Entwarnung gibt es noch nicht. Die Feuerwehr bereitet sich zudem auf mögliche stärkere Winde vor, die das Feuer weiter ausbreiten könnten. Die Ernte in Deutschland wird in diesem Jahr mau ausfallen, das ist jetzt schon klar. Die Gründe Hitze und Trockenheit. Heute stellt der Bauernverband die Erntebilanz vor. Mehr von Daniel Bornberg.
3: Die Bauern erwarten beim Getreide eine unterdurchschnittliche Ernte, vor allem bei Weizen. Auch bei Raps sowie Kartoffeln und Gemüse zeichnen sich Einbußen ab. Engpässe gibt es auch beim Futter für die Tiere, weil zu wenig Gras nachwächst. Schlechte Erträge auf der einen Seite, hohe Kosten auf der anderen. Die Landwirte stehen vor großen Problemen. Der Bauernverband fordert daher erneut Finanzhilfen der Politik.
2: Deutschland verstärkt seine Forschung zur Drohnensicherheit. In Sachsen-Anhalt geht dafür ein Technologiezentrum an den Start. Am Testflughafen in Kochstedt sollen neue Schutztechniken entwickelt und getestet werden. Drohnen sind in den vergangenen Jahren immer mehr zum Sicherheitsrisiko geworden, zuletzt etwa am Leipziger Airport. Im wohl wegweisenden Meta-Prozess starten heute die Eröffnungsplädoyers vor einem US-Bundesgericht. Mehrere Bundesstaaten machen Instagram und Facebook für psychische Schäden bei Kindern und Jugendlichen verantwortlich. Sie verlangen mehr Schutz und eine Strafzahlung von bis zu 1,2 Billionen Euro. Die gelockerten Sonntagsfahrverbote sorgen bislang kaum für mehr Lkw auf der Straße. Die zusätzlichen Möglichkeiten werden genutzt, aber in überschaubarem Umfang, heißt es vom Güter- und Logistikverband in der Rheinischen Post. Die Lockerungen sollen Probleme der Binnenschifffahrt wegen des Niedrigwassers abfedern.
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4: Mit KI-Support. Viele Wolken gibt es heute Morgen in vielen Ecken und im äußersten Westen kommt schon wieder Regen auf. Am Alpenrand sind anfangs auch noch Schauer und Gewitter möglich. Tagsüber bleibt es oft grau und immer wieder nass, nur ab und zu zeigt sich auch mal die Sonne. Maximal werden es 18 bis 28 Grad. Morgen geht's mit Sonne und Wolken weiter, zwischendurch regnet's auch mal und vereinzelt kracht's. Dazu bis 30 Grad.

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0: Es gibt kein Bier auf Hawaii, ja, in der englischen Fassung. Der Fachmann Paul Kuhn, ja, oder hätte ich bei der sagen, der Schankwirt Paul Kuhn, hat es persönliche Sorge, ja, der unvergessene Paul Jin Kuhn, wie er liebevoll von seinen Fans genannt wurde, war der Opener der dritten Stunde meiner Sendung.
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0: Dienstag, der 18.8., der 18. August 2026. Ihr hört die Sendung Der Morgen mit Gernot. Die gibt's live montags bis freitags von 6 bis 9 und unlive von 3 Uhr in der Nacht bis 6 Uhr ran. Immer die Wiederholung vom Vortag. Ihr Lieben, bei mir zur vollen Stunde werdet ihr informiert mit Nachrichten, Sport und Wetterbericht in kompakter Variante in der 20. Sendeminute. Da hören wir einen kleinen Beitrag. Um halb dann der ausführliche Wetterbericht mit meiner Wenigkeit und den Daten vom Wetterforscher Kurt aus Berlin-Tegel. Und 10 nach halb gucken wir, wer heute Purzeltag hat. Musikalischerseits wird meine Sendung untermalt mit schnuckeliger Mucke aus den 50er, 60er, 70er und 80er Jahren mit ab und zu mal einem Blick über den Tellerrand nach noch älter und etwas jünger. Ist alles möglich, ja, aber generell eigentlich gestandene Unterhaltungsmusik aus diesen 4 Jahrzehnten, wie eben genannt. Immer einen deutschsprachig gesungenen, gefolgt von einem nicht deutschsprachig gesungenen Titel. Dazwischen die aktuelle Uhrzeit, 8 Uhr und 8 Minuten, 8 Minuten nach 8. Und zack ist der Drops, so gut wie lutscht. Ihr Lieben, Paul Kuhn mit Es gibt kein Bier auf Hawaii in Englisch. Ist eine seltene Aufnahme und auch selten gespielt tatsächlich. Hör mal was Deutsches aus der Comedy-Ecke. Mike Krüger singt Fall nicht ins Klo, mein kleiner Freund. Hoffentlich hat er das mit Nicole abgestimmt, aber ich glaube, die kannten sich beide ganz gut und Nicole ist eine humorvolle Dame, denn die Nummer ist Flieg nicht zu hoch, mein kleiner Freund von Nicole, die Melodie zumindest, der Text natürlich aus dem Comedy-Bereich. Ich find's schön, dass ihr da seid, stell mich kurz vor und dann singt der Mike.
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0: Mit Applaus, hat er sich verdient. Kurz, aber lustig. Fall ich ins Klo, mein kleiner Freund Mike Krüger. Wir werden die Schlagzahl jetzt mal um ein Vielfaches erhöhen in Richtung Flott. Turning Away heißt der Song. Und der alte Rock'n'Roller Mr. Shaken Stevens gibt uns diese Darstellung um 8 Uhr und 11 Minuten, 4 Minuten vor Viertel 9.
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0: Rock'n'Roll in Reinkultur mit Mr. Shaken Stevens und Turning Away. 8:14, aber gerade noch so, 8:45 damals in der Zwischenzeit. Jetzt besingt Rio Reiser meine tatsächliche Bestimmung. Was denn? König von Deutschland. Was? Gleich in wenigen Sekunden haben wir den Song.
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0: Da war die Welt noch in Ordnung, als Rio Reiser in Kreuzberg sich aufhielt und dort dufte Mucke komponierte. König von Deutschland hier in der Sendung, der Morgen mit Gernot um 8 Uhr und 19 Minuten, eine Minute vor 20 vor halb. Was für ein Teil? Na gut, okay, wir machen das anders. Wir atmen noch zweimal durch. Atmen war das nicht, das war eher keuchen. Gut, und dann haben wir es tatsächlich 8 Uhr und 20 Minuten. 10 Minuten vor halb 9. Wir hören jetzt den Beitrag, den versprochenen. Und dann gibt es eine schöne Nummer, die kennen wir auch aus dem Deutschen. Ja? Moment, kleinen Moment, 10 Sekunden bitte. Den kennen wir auch aus dem Deutschen. Und zwar kennen wir den von... Ich bin jetzt ein bisschen abgelenkt. Hier klingelt nämlich jemand am Telefon, der weiß nicht, dass ich gerade live moderiere. Moment, ist nicht so schlimm. Wir hören Umberto Tozzi und vorher der Beitrag, wie ihr wisst. Britische Kinder sollen mit einem Trick wieder Geschmack an Gemüse finden. Eine britische Supermarktkette verkauft seit Montag Karotten mit Schokoladengeschmack. Auch andere Variationen gibt es diese Woche in den Iceland-Supermärkten. So zum Beispiel Maiskolben mit Pizza-Aroma und Blumenkohl mit Käse-Zwiebel-Geschmack. Ich glaube, das ist ein ernsthafter Versuch, etwas Sinnvolles zu tun, sagte Professor Gordon McPhee von der britischen Krebsforschungskampagne. Nach seiner Ansicht kann aromatisiertes Gemüse helfen, die Abneigung vieler Kinder gegen das Grünzeug zu überwinden. Doch nicht alle Kinder waren begeistert. Als geschmacklos bezeichnete die 16-jährige Pumtern die Schokokarotten. Schokolade gehört in den Pudding, stellte der 8-jährige George fest.
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mit KI-Support. Viele Wolken gibt es heute Morgen in vielen Ecken und im äußersten Westen kommt schon wieder Regen auf. Am Alpenrand sind anfangs auch noch Schauer und Gewitter möglich. Tagsüber bleibt es oft grau und immer wieder nass, nur ab und zu zeigt sich auch mal die Sonne. Maximal werden es 18 bis 28 Grad. Morgen geht's mit Sonne und Wolken weiter, zwischendurch regnet's auch mal und vereinzelt kracht's, dazu bis 30 Grad.

0: Wenn ihr jetzt denkt, wo ist der Gernot geblieben? Ja, das war ein wichtiges Telefonat. Ich konnte nicht einfach jetzt so auflegen, denn es war eine Staatsobrigkeit. Ja, da kannst du dir einfach auflegen oder so. Das geht natürlich nicht. Das ist jetzt mal in der Live-Sendung gewesen. War auch wirklich wichtig. Es tut mir leid. Ich kann mich nur entschuldigen. Was machen wir denn jetzt? Jetzt müssen wir das Programm leicht umgestalten. Erstmal die Uhrzeit. Die ist ja wichtig in der Morgensendung. 8:36, 8:09. Wir spielen erstmal noch einen schönen Song. Und dann gucken wir mal nach, wer heute Geburtstag hat. Das mit dem Wetter, tut mir leid, ist heute ausgefallen. Würde jetzt auch nichts mehr bringen, das ist zu spät. Tut mir leid, Kurt, machen wir morgen zweimal? Nicht? Nee, ich könnte ja in der zweiten Stunde das Wetter, was du ja eben geschickt hast, vielleicht morgen vorlesen? Gernot, Silvermoon. Silvermoon hören wir jetzt. Die Originalfassung von Randolph Rose, seinem deutschen Titel Silvermoon Baby. Nochmals Entschuldigung, aber es war ein behördliches Telefonat. Da kann man natürlich nicht einfach sagen, ich kann jetzt nicht, ich muss jetzt moderieren. Dann zeigen die ja noch einen Vogel. Außerdem war es tatsächlich wichtig für mich, denn ich möchte ja was von der Obrigkeit. Und da kann man die einfach auflegen, ne? So, hören wir erstmal hier.
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Christian. Oh, also erstmal hier runterziehen. Völlig nüchtern. Der kannst du gerne natürlich. Ich sag's euch. Christian Slater, der US-amerikanische Schauspieler, 1969 geboren. Der wird heute 57 Jahre alt. Herzlichen Glückwunsch. Der deutsche Schauspieler Heino Ferscher, 1963 geboren, wird ganze 63 Jahre alt. Herzlichen Glückwunsch. Des Weiteren der deutsche Schauspieler und Entertainer Harald Schmidt, 1957 geboren, wird heute 69 Jahre alt. Ich wusste gar nicht, dass er so jung ist. Ich hätte den älter eingeschätzt. Also vom Wissen her. Patrick Swayze, US-amerikanischer Schauspieler, Sänger und Tänzer, hat auch am 18. August Geburtstag, 1952 geboren. Leider ist er im zarten Alter von 57 Jahren 2009 von uns gegangen. Volker Lechtenbrink, den haben wir vorige Stunde gehört, als Geburtstagsständchen. Der hätte heute auch Geburtstag gehabt, geboren 1944 und 2021 im Alter von 77 Jahren von uns gegangen. Wen haben wir noch? Hier, guck mal, Manuela. Leider auch nicht mehr unter uns, aber sehr tolle Musik, wissen wir ja. Vieles aus der Feder von Drafi Deutscher. Am 18. August 1943 erblickte sie das Licht der Welt. Und wir hören sie jetzt mit dem musikalischen Geburtstagsständchen Jive Manuela. Schön, dass ihr da seid, ihr Lieben. Allen anderen Geburtstagskindern vom 18. August natürlich selbstverständlich alles, alles Gute und trinkt mal einen mit im Namen der Ortsgruppe Goldbrand.

0: Ach, bin noch völlig außer Atem. Ich musste erstmal um den Studiostuhl hier herumtanzen im Disco Fox Stil, ist ja wohl klar. Stellenweise mit Stechschritt so, ja. Was für ein Ding? Manuela. Jive, Manuela, das Ganze um 8 Uhr 49 Minuten, 4 Minuten nach 9:15. Ihr Lieben, was haben wir jetzt Schönes? Ah, Cock Robin, When Your Heart Is Weak. Auch eine schöne Nummer aus den Good Old 80s. Gleich in wenigen Sekunden.
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0: Cock Robin, when your heart is weak. Hier in meiner Sendung, der Morgen mit Gernot um 8 Uhr und 55 Minuten, 5 Minuten vor 9. Das ist der Moment, wo ihr alle die Großpackung Taschentücher öffnen müsst, die Wochenendpackung, 250 Stück, und anfangen könnt zu heulen. Wie Schlosshunde, weil ich mache jetzt Feierabend. Oh, naja, nun hör auf, mach wieder zu die Packung. Morgen früh ab 6 Uhr bin ich ja wieder da und gehe ich auf den Zeiger. Richtig, 6 bis 9, der Morgen mit Gernot. Wie ihr wisst, wer es nicht abwarten kann, meine Wenigkeit zu hören, kann morgen früh um 3 Uhr die Wiederholungssendung hören, wenn er dann möchte. Ich verabschiede mich mit Bill Ramsey und der Pigalle, die große Mausefalle. Wünsche euch viel, viel Spaß mit den folgenden Sendungen noch. Und wem die Musikauswahl hier gefallen hat, dem der Hinweis nochmal. Auf meinem Radiosender läuft das 24 Stunden mit exakt der gleichen Musik. Wem es gefällt, gerne bei mir zuhören. Wer noch Probleme hat, irgendwelche Kritiken loszuwerden, 0170 18 16 616, 0170 18 16 616, für SMS, WhatsApp oder auch einen Anruf nach 9, wenn es geht. Wie immer die zünftige Verabschiedung. Diener nach links, Diener nach rechts. Tschüss, tschüss, ihr Lieben. Macht's Schmugge. Euer Gernot aus dem wunderschönen Märkisch-Oderland. Bis morgen früh um 6. Ja, ja, ja. War eine Drohung.
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2: Im Studio Immekasten. Bundesjustizministerin Hubig will Mietern den Hitzeschutz in den eigenen vier Wänden erleichtern. Das sagte sie der Rheinischen Post. Sie kann sich Änderungen im Mietrecht vorstellen, damit Klimaanlagen oder Sonnenblenden einfacher eingebaut werden können. Bislang gibt es dabei rechtliche Hürden, sagt sie. Hubig meint, für Mieter und Vermieter brauche es klare und praktikable Regeln. Und Hitzeschutz müsse insgesamt stärker zum politischen Schwerpunkt werden. Die Ernte in Deutschland fällt in diesem Jahr mau aus. Der Bauernverband rechnet beim wichtigen Getreide mit einem Ertrag von knapp 42 Millionen Tonnen, 7% weniger als im Vorjahr. Die Kartoffelernte dürfte ebenfalls mager ausfallen. Die Bauern stehen vor großen Herausforderungen. Der Präsident des Bauernverbands Ruckwied sagte bei der Erntebilanz:
3: Unterdurchschnittliche Ernte seit 3 Jahren, niedrige Erzeugerpreise, ständig steigende Kosten. Es ist zwingend notwendig, dass die Bundesregierung ein Sofortprogramm für die Landwirtschaft auf den Weg bringt.
2: Drohnen werden immer mehr zum Sicherheitsrisiko und dagegen will Deutschland sich besser rüsten. In Sachsen-Anhalt ist ein neues Forschungszentrum an den Start gegangen. Am Testflughafen des Deutschen Zentrums für Luft- und Raumfahrt soll zu Abwehrmöglichkeiten geforscht und Technologie unter realistischen Bedingungen erprobt werden. Mit dem Wohnungsbau in Deutschland geht es bergauf. Im ersten Halbjahr wurden rund 126.000 Baugenehmigungen erteilt, so das Statistische Bundesamt. Das sind 15% mehr als vor einem Jahr und der stärkste Anstieg von Baugenehmigungen seit 2016. Augen auf beim Online-Kauf. Der Handelsverband warnt vor Shops im Netz, die scheinbar in Deutschland sitzen, hinter denen aber Anbieter aus China stecken. Das Zurückschicken der Ware kann da sehr teuer werden und viele Käufer behalten sie deshalb. Das ist das Geschäftsmodell vieler Shops, so der HDE.
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4: Mit KI-Support. Wolkig und ziemlich wechselhaft ist es heute. Im Nordwesten kommen immer wieder Schauer und Gewitter runter, später dann auch weiter rüber Richtung Osten. Zwischendurch wird es mal freundlicher und die Sonne kommt raus. Die Höchstwerte liegen bei 20 bis 28 Grad. Im Südwesten sind sogar bis zu 32 Grad drin. Morgen gibt es viele Wolken, im Süden immer wieder Regen und teils Gewitter, sonst meist trocken bei bis zu 28 Grad.

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0: Brenda Lee und Dancing in the Street. Ihr kennt das Ding natürlich eher von David Bowie, ja, aber hier, die Brenda Lee hat das Ding viel früher schon gesungen. Warte, ich guck mal, wann? 1963, ne, hat die das Ding schon gesungen und wir kennen es aus den 80ern mit David Bowie. Es war der Opener meiner Sendung.
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0: Da ist er wieder, der Unhold der Woche. Mittwoch ist heute, Mittwoch, der 19. August. Ihr hört die Sendung Der Morgen mit Gernot. Die gibt's live montags bis freitags von 6 bis 9 und unlive in der Nacht von 3 Uhr bis 6 Uhr an immer die Wiederholung vom Vortag. Ihr wisst ja, ihr Lieben, meine Sendestunde ist strukturiert. Das macht das Radioprogramm hier, dem ich sehr dankbar bin. Kann ich euch mal Hinweis geben für die Radiobetreiber, die vielen, die hier zuhören, 154 Stück sind's, ne? Nee, warte mal, da sind ja wieder zwei jetzt zugekommen, es sind 156. Genau. Wie auch immer, egal an die Betreiber, die meine Sendung übernommen haben, ja, ich kann das Programm empfehlen. Das ist keine Werbung, sondern einfach nur eine Empfehlung. Mehr lässt, ja, solltet ihr euch zulegen. Ob es der Achter nun unbedingt sein muss, ja gut, das sei erst dahingestellt. Aber der Siemer definitiv, der tut das genau die ganzen vielen Jahre schon, die ihr mich hier hört mit der Sendung Der Morgen mit Gernot. Das war ein Hinweis in eigener Sache. Und nun die Struktur der Sendestunde. Zum Anfang Nachrichten, Sport und Wetterbericht in kompakter Variante. In der 20. Sendeminute ist ein kleiner Beitrag um halb die Wetteraussichten. 10 nach halb gibt's den Blick auf die Leute, die heute Geburtstag haben. Und musikalischerseits der Städtewechsel von deutsch in nicht deutsch gesungenem Liedgut. Dazwischen die aktuelle Uhrzeit. 6 Uhr und 9 Minuten haben wir es. 9 Minuten nach 6. Ibo singt jetzt Wo warst du, als ich Feuer fing? Ich find's schön, dass ihr da seid und wir zusammen Kaffee schlürfen. Moin, moin. Auch liebe Grüße an Sabine, ja, die mir gerade zuhört. Ich weiß, es tut dir sehr, sehr schwer, aber es ist die beste Morgensendung, die es gibt.

Ibo, wo warst du, als ich Feuer fing um 6 Uhr und 12 Minuten, 3 Minuten vor Viertel 7 in der Zwischenzeit? Ihr Lieben, von Kim Wilde den Song You Keep Me Hanging On, ne, sollte durchaus Begriff sein, ne? Der ist nicht

0: Das ist so ein bisschen ein Stil der 60er, 70er Jahre mit Diana Ross und The Supremes vom Titel You Keep Me Hanging On. Und dann haben wir ihn Mitte, Ende der 80er, ne? Hat ihn Kim Wilde gesungen. Irgendwo, ich muss noch mal gucken, wann Kim Wilde das Ding gesungen hat. Ja, nochmal in die Neuzeit geholt, hätte ich damals gesagt. Ja, jetzt nicht mehr. Jetzt sind sie beide Oldies. Egal, wer es singt. 6 Uhr und 16 Minuten in der Zwischenzeit. Eine Minute nach Viertel 7 haben wir es. Andrea Berg sagt das, was viele, viele vom Standesamt immer sagen. Ja, ich will. Ja, reicht aus, aber ja, ich will, darf man auch sagen. Ist tatsächlich gestattet.
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1: Genau, ja, ich will, ja, eine eindeutige Entscheidung. 6:20 Uhr, ganz genau 10 Minuten vor 6:30 Uhr, jetzt gibt's den versprochenen Beitrag und dann Rigera mit Vamos a la Playa, schöne Mucke aus den 80ern. Eine ungewöhnlich und schwierige Operation haben russische Ärzte in einem Feldlazarett in Tschetschenien erfolgreich hinter sich gebracht. Wie der Fernsehsender RTR am Montag berichtete, entfernte ein Chirurgenteam einem Soldaten eine scharfe Granate aus dem linken Oberschenkel. Die Ärzte trugen während der heiklen Operation gepanzerte Westen. Der Eingriff dauerte eine Stunde. Das Geschoss wurde mit einem Granatwerfer von tschetschenischen Separatisten abgefeuert und blieb im Oberschenkel des Soldaten stecken, ohne zu explodieren. Die Ärzte hatten zunächst erwogen, das Bein zu amputieren. In diesem Fall wäre das Risiko einer Explosion geringer gewesen. Sie entschlossen sich aber dann doch dazu, das Geschoss operativ zu entfernen und das Bein des Soldaten somit zu retten. Wir waren der Meinung, dass dies zu unserer Arbeit gehört, sagte der Chirurg Igor Peskin. Und der Militärarzt Andrei Tschernajow sagte, das Geschoss hätte bei der geringsten Bewegung explodieren können. Die Operation fand in einem Lazarett in Tschangala statt, einem Vorort der tschetschenischen Hauptstadt Grozny. Der Soldat wurde nach der Operation in ein Krankenhaus nach Wladiwask geflogen.
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Musik aus den 80ern mit Regera und Warmers a la Playa hier in meiner Sendung. Der Morgen mit Gernot um 6 Uhr und 26 Minuten. 4 Minuten trennen uns vor der 6:30 Marke. Jetzt wird eine berechtigte Frage gestellt. Und zwar, und wer küsst mich? Ja, das frage ich mich auch tagtäglich. Roland Kaiser weiß da ein Lied von zu singen.

0: Ja, Forscher haben tatsächlich rausgefunden, für jeden leidenschaftlichen Zungenkuss gehen ca. 200 Kalorien flöten. Alter, dann müsst ihr den ganzen Tag knutschen, dann kann ich abnehmen. Roland Kaiser. Und wer küsst mich? 6:30 Minuten, ganz genau 6:30. Wir schauen uns jetzt das Wetter an. Einfach Verbrauchertipps, die folgen. Und dann singt Bernie Paul Night After Night. Ach, was schön. Aber erst das Wetter.
1: Mit KI-Support. Wolkig und ziemlich wechselhaft ist es heute. Im Nordwesten kommen immer wieder Schauer und Gewitter runter. Später dann auch weiter rüber Richtung Osten. Zwischendurch wird es mal freundlicher und die Sonne kommt raus. Die Höchstwerte liegen bei 20 bis 28 Grad. Im Südwesten sind sogar bis zu 32 Grad drin. Morgen gibt es viele Wolken, im Süden immer wieder Regen und teils Gewitter, sonst meist trocken bei bis zu 28 Grad.

0: Bernie Powell, Night of the Night. In Deutsch habe ich das auch schon ein paar Mal gespielt. Ne? Conny Maureen singt das Ding, ich will nur bei dir sein. Halte mich fest hier. Eben gehört das Original. Original hören wir jetzt auch von der Formation City. Ja? Am Fenster, das ist ihr berühmtester Titel, würde ich mal sagen, mit Abstand. Gibt noch viele andere, die haben nicht nur einen. Toni Kral und seine Mannen haben noch deutlich mehr auf der Pfanne. Aber hier der ragt richtig heraus und ist tatsächlich auch damals über die Landesgrenze der DDR hinaus bekannt geworden. City und Am Fenster. Und danach gucken wir uns mal an, wer heute Geburtstag hat. 6 Uhr und 36 Minuten. 6 Minuten nach 6:30.
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Gucken wir mal, wer heute am 19. August Geburtstag hat. Zum Beispiel Mette Marit, ja, die norwegische Prinzessin, hat 1973 das Licht der Welt erblickt und wird heute 53 Jahre alt. Guido Ganz, den kennen wir, deutscher Moderator und Komiker, 1971 geboren, wird heute 55 Jahre alt. Herzlichen Glückwunsch an der Stelle. Des Weiteren, wen kennen wir noch? Bill Clinton, ja? Der 42. Präsident der Vereinigten Staaten, der wird heute 80 Jahre alt. Ja? Herzlichen Glückwunsch, 1946 geboren. Ian Gillan, der britische Rocksänger von der Band Deep Purple, wird heute 81 Jahre alt. Ja? 1945 geboren. Den ehren wir dann in der zweiten Stunde, wenn wir mal einen Titel spielen von Deep Purple. Johnny Nash, auch heute Geburtstag, 1940 geboren, leider 2020 im Alter von 80 Jahren verstorben. Haben wir noch einen vergessen? Ich guck mal schnell. Ist hier noch wer? Coco Chanel wäre noch zu erwähnen. Ja, die französische Modedesignerin, also hätte auch am 19. August Geburtstag gehabt, beziehungsweise hat sie ja gehabt, aber nur ist sie ja 1971 verstorben. Kennen wir 1883, ja? Coco Chanel von dem zum Beispiel Parfüm und dergleichen, ne? Und wie gesagt, sie war ja auch eine Modedesignerin. Hören, tun wir jetzt Johnny Nash. Und was singt da Schönes? Rock Me, Dingster, was für ein Teil? Rock Me, genau. Rock Me hören wir von Johnny Nash.

0: Hätte heute Geburtstag gehabt, Johnny Nash, Rock Me Baby, hörten wir entspannte Reggae-Klänge hier in meiner Sendung Der Morgen mit Gernot. 6:46, eine Minute nach 7:15 haben wir es. Jetzt gibt es eine Lebensweisheit, die immer funktioniert hat, die kann ich bestätigen in meinem sehr doch langen Leben schon, muss ich doch mal so sagen. Ne? Eine neue Liebe ist wie ein neues Leben. Und rechthaberig singt tatsächlich diesen schönen Song Jürgen Markus. Aber er hatte auch recht.
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0: Ach, wie recht er doch hat, eine tolle Lebensweisheit. Eine neue Liebe ist wie ein neues Leben. Jürgen Markus um 6 Uhr und 51 Minuten, 9 Minuten vor 7. Jetzt gibt's wieder einen schönen schnuckeligen Song von Depeche Mode, Never Let Me Down Again.
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0: Depeche Mode, Never Let Me Down Again, hier in meiner Sendung Der Morgen mit Gernot. Jetzt haben wir noch ein bisschen Frank Zander. Bis ran an die Nachrichten, Sport und Wetterbericht kompakt. Im Original kennen wir die Nummer von Musical Youth und der Titel hieß Pass the Dutchie. Und der Hugo Egan Balder, der ist der Hund. Der Wuff, Wuff, Wuff, Wuff. Man kann das Ding dann sehen bei der Plattform mit dem großen Y. Da kennt man oder sieht man den Titel dann und hört ihn nicht nur. Ach, du weißt ja nicht, wie gut es dir geht. Frank Zander, bis ran an die Nachrichten, Sport und Wetterbericht. Und ihr bleibt schon dran und dann freue ich mich, wenn wir uns in der zweiten Stunde weiterhören.
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0: die Zeit. 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
2: Im Studio Immekasten. Bundesjustizministerin Hubig will Mietern den Hitzeschutz in den eigenen vier Wänden erleichtern. Das sagte sie der Rheinischen Post. Sie kann sich Änderungen im Mietrecht vorstellen, damit Klimaanlagen oder Sonnenblenden einfacher eingebaut werden können. Bislang gibt es dabei rechtliche Hürden, sagt sie. Hubig meint, für Mieter und Vermieter brauche es klare und praktikable Regeln. Und Hitzeschutz müsse insgesamt stärker zum politischen Schwerpunkt werden. Die Ernte in Deutschland fällt in diesem Jahr mau aus. Der Bauernverband rechnet beim wichtigen Getreide mit einem Ertrag von knapp 42 Millionen Tonnen, 7% weniger als im Vorjahr. Die Kartoffelernte dürfte ebenfalls mager ausfallen. Die Bauern stehen vor großen Herausforderungen. Der Präsident des Bauernverbands Ruckwied sagte bei der Erntebilanz:
3: Unterdurchschnittliche Ernte seit 3 Jahren, niedrige Erzeugerpreise, ständig steigende Kosten. Es ist zwingend notwendig, dass die Bundesregierung ein Sofortprogramm für die Landwirtschaft auf den Weg bringt.
2: Drohnen werden immer mehr zum Sicherheitsrisiko und dagegen will Deutschland sich besser rüsten. In Sachsen-Anhalt ist ein neues Forschungszentrum an den Start gegangen. Am Testflughafen des Deutschen Zentrums für Luft- und Raumfahrt soll zu Abwehrmöglichkeiten geforscht und Technologie unter realistischen Bedingungen erprobt werden. Mit dem Wohnungsbau in Deutschland geht es bergauf. Im ersten Halbjahr wurden rund 126.000 Baugenehmigungen erteilt, so das Statistische Bundesamt. Das sind 15% mehr als vor einem Jahr und der stärkste Anstieg von Baugenehmigungen seit 2016. Augen auf beim Online-Kauf. Der Handelsverband warnt vor Shops im Netz, die scheinbar in Deutschland sitzen, hinter denen aber Anbieter aus China stecken. Das Zurückschicken der Ware kann da sehr teuer werden und viele Käufer behalten sie deshalb. Das ist das Geschäftsmodell vieler Shops, so der HDE.
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4: Mit KI-Support. Wolkig und ziemlich wechselhaft ist es heute. Im Nordwesten kommen immer wieder Schauer und Gewitter runter, später dann auch weiter rüber Richtung Osten. Zwischendurch wird es mal freundlicher und die Sonne kommt raus. Die Höchstwerte liegen bei 20 bis 28 Grad. Im Südwesten sind sogar bis zu 32 Grad drin. Morgen gibt es viele Wolken, im Süden immer wieder Regen und teils Gewitter, sonst meist trocken bei bis zu 28 Grad.

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0: Buddy Knox und Party Doll war der Opener der zweiten Stunde meiner Sendung
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0: Mittwoch ist heute. Mittwoch, den ganzen Tag, morgens und abends mit Licht aus und an. Genau so ist es. Mittwoch, der 19. August 2026. Wie immer hört ihr die Sendung Der Morgen mit Gernot live montags bis freitags von 6 bis 9 Uhr und unlive von 3 Uhr in der Nacht bis 6 Uhr ran. Immer die Wiederholung vom Vortag. Meine Sendestunde ist strukturiert mit Nachrichten, Sport und Wetterbericht kompakt in der Anfangsminute, ja, Anfangssekunde sogar, ja, tatsächlich. Dann in der 20. Minute haben wir einen kleinen Beitrag, um halb dann die Wetteraussichten und 10 nach halb circa gucken wir, wer heute Geburtstag hat. Musikalischerseits der Fairnessfilter, wie immer scharf geschaltet, bedeutet, ich spiele immer einen deutschsprachig gesungenen, gefolgt von einem nicht deutschsprachig gesungenen Titel, dazwischen die aktuelle Uhrzeit und zack ist der Drops so gut wie lutscht. So, dann legen wir los, wa? Legen wir los. Nach Buddy Knox in Englisch mit Party Doll hören wir was Deutsches mit Rudolf Rock und die Schocker. Die Bikerin vom Bodensee. Ja, das ist tatsächlich ein Volkslied und das singen die jetzt in so einer Art Rock'n'Roll-Sound, ja? Gar nicht mal so unflott. Schön, dass ihr da seid. Moin, moin. Prost Kaffee, wie immer.

0: Rocklastige Klänge aus diesem Volksmusiktitel, hätte ich beinahe gesagt. Die Bikerin vom Bodensee mit Rudolf Rock und den Schockern. Wir haben 7 Uhr und 11 Minuten. 4 Minuten vor Viertel 8. Jetzt gibt es eine schöne Nummer von der Formation Exile. Ja, Exile. Kiss You All Over. Der Roland Kaiser hat das Ding auch in Deutsch gesungen, fällt mir gerade ein. Ganz oder gar nicht, ne? Wir hören hier jetzt das Original.
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0: Exile.
1: Mit Kiss You All Over um 7 Uhr und 15 Minuten. Ganz genau Viertel 8 oder Viertel nach 7 genannt. Jetzt gibt's erstmal Feierabend. Was? Ist doch noch Zeit, jede Menge doch. Naja, zumindest musikalischerseits. Ihr kennt den Titel alle von Peter Alexander und man summt ihn auch gerne, wenn es dann langsam in Richtung Feierabend geht. Bei mir noch nicht, ich habe noch ein bisschen was vor mit euch, aber musikalischerseits ist das Ding durchaus ein Genuss.
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0: Der unvergessene Peter Alexander hier in meiner Sendung mit einem sehr, sehr erfolgreichen und auch bekannten Song, Feierabend. Den habe ich aber noch nicht. Wie gesagt, noch eine Stunde und 40 Minuten ist noch und dann naht mein Feierabend. Aber was naht, ist zumindest die Halbzeit der ganzen Woche, in 10 Minuten nämlich. Wir haben 7:20 Uhr, 10 Minuten vor 7:30 Uhr. Jetzt gibt es den versprochenen Beitrag und dann singt Corny Francis Quando, Quando, Quando. Aber erst der Beitrag.
1: Auf dem Dach eines Zuges hat ein Schwarzfahrer in Frankreich 200 Kilometer weit ausgeharrt. Der junge Niederländer kletterte nach Angaben der SNCF bei der Abfahrt in Aurillac am frühen Samstagmorgen auf das Dach, wo er bei der Ankunft in Clermont-Ferrand 3 Stunden später entdeckt wurde. Es sei noch unklar, wie er sich dort die ganze Zeit in der Kälte halten konnte, hieß es bei der Eisenbahngesellschaft. Die genauen Motive der gewagten Schwarzfahrt seien auch noch nicht geklärt. Eines aber war sicher: Der 18-Jährige, der das Abenteuer unversehrt überstand, muss eine Strafe zahlen. Wegen Benutzung des Zuges ohne gültigen Fahrschein.
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0: Mit ihrer glockenklaren Stimme, Quando, Quando, sang sie sich in den Musikhimmel im wahrsten Sinne des Wortes. Conny Francis hier in meiner Sendung, der Morgen mit Gernot. Wir haben es 7 Uhr und gleich 24 Minuten, 6 Minuten trennen uns noch vor der halb 8 Marke und dem Wetter. Das kommt gleich, hören wir gleich. Aber erstmal gibt's die großen deutschen Stars auf 45, Medley Stars auf 45. So heißt dieses Gesangsstück und ich denke mal, ihr werdet den ein oder anderen Titel mit Sicherheit noch kennen. Und es darf mitgesummt werden, ja. Ich verrate auch keinen, dass ich alle Titel kenne, weil ich schon ein alter Sack bin.
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0: So ein Reigen, Potpourri oder Medley ist keine Neuerfindung, gab es früher schon, gab es schon vor 30, 40, 50 Jahren. Und ist immer ein kleiner Genuss, ne? Je nachdem, und tanzbare Rhythmen sind auf jeder Party ja gerne gehört. So soll's sein. Die großen deutschen Stars auf 45. 7 Uhr und na gleich. Ein paar Sekündchen fehlen noch, 30 Minuten. Genau, Halbzeit meiner kompletten Sendung der Morgen mit Gernot. Auch Halbzeit der Sendung der ganze Woche. Ja, exakt die Mitte. Und jetzt geht's straff Richtung Wochenende. Was? Nee, erstmal straff Richtung Wetter. Und nach dem Wetter können ein paar Verbrauchertipps zuschlagen. Bei wem nicht, der hat Glück, der hört sofort Check and Stevens, You Drive. Von vorne. You never talk it about me. Die Nummer hören wir uns an. Aber erst das Wetter.
1: Mit KI-Support. Wolkig und ziemlich wechselhaft ist es heute. Im Nordwesten kommen immer wieder Schauer und Gewitter runter, später dann auch weiter rüber Richtung Osten. Zwischendurch wird es mal freundlicher und die Sonne kommt raus. Die Höchstwerte liegen bei 20 bis 28 Grad. Im Südwesten sind sogar bis zu 32 Grad drin. Morgen gibt es viele Wolken, im Süden immer wieder Regen und teils Gewitter, sonst meist trocken bei bis zu 28 Grad.

0: You never talk kid about me. Um 7.33 Uhr, 3 Minuten nach 7:30 in der Zwischenzeit. Ihr Lieben, ihr kennt mit Sicherheit den Song von der Goomba Dance Band, ne? Son of Jamaica. Na klar, das Ding ist ja durchaus in den Schlager-Olymp geholt worden, ja. Auch englisch gesungene Musik kann durchaus ein Schlager sein. Hier ist der beste Beweis, ne? Die Goomba Dance Band, Son of Jamaica, die hören wir jetzt nicht, sondern einen der vielen deutschen Varianten. Die erste deutsche Variante, die kam von Tony Holiday. Ja, hier, ihr wisst schon, der tanzte Samba mit mir. Der Tony Holiday, genau der. Nie mehr allein sein, hat er die Nummer ins Deutsche gesungen. Ne? Vielleicht nicht ganz so bekannt wie das Original, aber dennoch gleiche Melodie und eine schöne Nummer zum Dahinschwelgen. Genießt es. Und dann gucken wir mal, wer heute Geburtstag hat.
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0: Schauen wir mal, heute ist der 19. August. Wer hat oder hätte da Geburtstag gehabt? 1973 geboren, heute 53 Jahre alt, die norwegische Prinzessin Mette Marit, ja? Hat heute Geburtstag, herzlichen Glückwunsch. Guido Ganz, der deutsche Moderator und Komiker, wird heute ganze 55 Jahre alt, 71 erblickte er das Licht der Welt. Des Weiteren haben wir hier Bill Clinton, ja, der 42. Präsident der Vereinigten Staaten. Der wird heute 80 Jahre alt, ja, 1946 geboren. Ian Gillan, also dieses Englisch, da muss ich noch lernen, doch. Aber muss ich das lernen?
1: Nö, eigentlich nicht. Als Deutscher, warum soll ich eine ausländische Sprache lernen? Wo steht das?
0: Dass ich das muss. Müssen tue ich sterben. Eines Tages. Oder Toilette, sonst bringt meine Hose. Der britische Rocksänger vom Deep Purple, von der Band Deep Purple, wird heute 81 Jahre alt. Da hören wir gleich was von. Des Weiteren Johnny Nash, den haben wir in der vorigen Stunde ja schon gewürdigt und auch singen lassen. Der ist 1940 geboren. Leider verstarb er 2020 im Alter von 80 Jahren. Johnny Nash ist der oder ein US-amerikanischer Pop- und Reggae-Musiker und Schauspieler gewesen. So, und nun nochmal zu Deep Purple. Der bekannteste Song, denke ich mal, ist Smoke on the Water. Das Ding ziehen wir uns jetzt rein.

0: Deep Purple, herzlichen Glückwunsch zum Geburtstag an Dingens. Wer ist Dingens? Na hier, Dingensbummens. Wer ist denn wieder Dingensbummens? Gernot, was hast du denn wieder? Ich habe schon wieder nebenbei gelesen, was beim Roland-Kaiser-Konzert war. Siehste, da war er wieder abgelenkt. Also dieser Gernot, ich sag's euch, an Ian Gillan. Ja, G-I-L-L-A-N. Gillan, würde ich eher sagen, ne? Ian Gillan. Okay, keine Ahnung, davon viel, macht nichts. Beim Künstlern ist es sowieso immer so eine Sache. Das, was da im Englischen steht, muss nicht dem entsprechen, wie sie gerne angesprochen oder ausgesprochen werden möchten. Ne? Das heißt durchaus manchmal auch noch ganz, ganz anders. Oder wird ganz anders ausgesprochen. Hier die Purple und Smoke on the Water, echter Klassiker, 7 Uhr und gleich 45 Minuten. Gleich ist es soweit, dann haben wir es 7:45. Jetzt gibt es was Lustiges aus der Comedy-Ecke von Mike Krüger und er singt einen Song, den wir von der Melodie her, na klar, von Nino De Angelo kennen, Jenseits von Eden. Und hier macht Mike Krüger daraus Jenseits vom Tresen. Naja, war klar, ne? Anders kennt man die ja nicht. Den blöden Blödelbaden, den liebevollen Blödelbade aus dem hohen Norden.
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So einen Song habe ich noch bis ran an die Nachrichten. Einen schönen Stars on 45 ABBA Medley. Und dann hören wir uns zur zweiten Stunde wieder. Wir haben gleich 10 Minuten vor 8. Bis gleich, ihr Lieben. Schön dranbleiben und genießen. Wo ist er? Hier ist er, der Titel. Moment, jetzt haben wir wieder versaut. Ach nee, du. Also dieser Gernot. Moment, jetzt muss er ihn wieder vorholen. Ne? Hier hin machen, so. Und wo ist eigentlich der Nächste? Hier, siehst du? Live ist live. Erstmal das Bett wieder vorholen. Also dieser Gernot, du. Nee, der macht aber auch alles verkeilt. Und jetzt müssen wir mal kicken, ob wir das wieder hinkriegen. Nee, jetzt ist er ja schon hier gelandet. Ach, wie kriegen wir denn den jetzt wieder hin? Ganz einfach, indem wir den aus dem Papierkorb wiederholen. Ah, so. Wo ist er? Da ist er. Neu hinzufügen. Zack. Und dann sollte er eigentlich nochmal spielen. Gucken wir mal.

0: die Zeit. Es ist 8 Uhr. 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
2: Im Studio Immekasten. Bundesjustizministerin Hubig will Mietern den Hitzeschutz in den eigenen vier Wänden erleichtern. Das sagte sie der Rheinischen Post. Sie kann sich Änderungen im Mietrecht vorstellen, damit Klimaanlagen oder Sonnenblenden einfacher eingebaut werden können. Bislang gibt es dabei rechtliche Hürden, sagt sie. Hubig meint, für Mieter und Vermieter brauche es klare und praktikable Regeln. Und Hitzeschutz müsse insgesamt stärker zum politischen Schwerpunkt werden. Die Ernte in Deutschland fällt in diesem Jahr mau aus. Der Bauernverband rechnet beim wichtigen Getreide mit einem Ertrag von knapp 42 Millionen Tonnen, 7% weniger als im Vorjahr. Die Kartoffelernte dürfte ebenfalls mager ausfallen. Die Bauern stehen vor großen Herausforderungen. Der Präsident des Bauernverbands Ruckwied sagte bei der Erntebilanz:
3: Unterdurchschnittliche Ernte seit 3 Jahren, niedrige Erzeugerpreise, ständig steigende Kosten. Es ist zwingend notwendig, dass die Bundesregierung ein Sofortprogramm für die Landwirtschaft auf den Weg bringt.
2: Drohnen werden immer mehr zum Sicherheitsrisiko und dagegen will Deutschland sich besser rüsten. In Sachsen-Anhalt ist ein neues Forschungszentrum an den Start gegangen. Am Testflughafen des Deutschen Zentrums für Luft- und Raumfahrt soll zu Abwehrmöglichkeiten geforscht und Technologie unter realistischen Bedingungen erprobt werden. Mit dem Wohnungsbau in Deutschland geht es bergauf. Im ersten Halbjahr wurden rund 126.000 Baugenehmigungen erteilt, so das Statistische Bundesamt. Das sind 15% mehr als vor einem Jahr und der stärkste Anstieg von Baugenehmigungen seit 2016. Augen auf beim Online-Kauf. Der Handelsverband warnt vor Shops im Netz, die scheinbar in Deutschland sitzen, hinter denen aber Anbieter aus China stecken. Das Zurückschicken der Ware kann da sehr teuer werden und viele Käufer behalten sie deshalb. Das ist das Geschäftsmodell vieler Shops, so der HDE.
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4: Mit KI-Support. Wolkig und ziemlich wechselhaft ist es heute. Im Nordwesten kommen immer wieder Schauer und Gewitter runter, später dann auch weiter rüber Richtung Osten. Zwischendurch wird es mal freundlicher und die Sonne kommt raus. Die Höchstwerte liegen bei 20 bis 28 Grad. Im Südwesten sind sogar bis zu 32 Grad drin. Morgen gibt es viele Wolken, im Süden immer wieder Regen und teils Gewitter, sonst meist trocken bei bis zu 28 Grad.

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0: Bugs a Beat, Joe Boxer. Prima, prima, prima. Sehr, sehr schön. War der Opener der dritten Stunde meiner Sendung.
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0: Mittwoch haben wir's. Mittwoch, der 19. August 2026. Ihr hört die Sendung Der Morgen mit Gernot, die es montags bis freitags immer live gibt von 6 bis 9 Uhr und unlive von 3 Uhr in der Nacht bis 6 Uhr ran immer die Wiederholung vom Vortag. Ihr wisst ja, meine Sendestunde ist strukturiert, ne? Zur vollen Stunde hört man Nachrichten, Sport und Wetterbericht, wie eben gehört. Dann in der 20. Sendeminute ein kleiner Beitrag. Um halb dann in der dritten Stunde gibt es immer den Wetterbericht, ja, von mir direkt gelesen, in Zuhilfenahme mit den Daten vom Wetterfrosch Kurt aus Berlin-Tegel. Und 10 nach halb, da gucken wir mal, wer heute Geburtstag hat. Musikalischerseits seid ihr gewohnt, der Fairnessfilter ist scharf geschaltet, bedeutet, bei mir gibt es noch einen deutschsprachig gesungenen, gefolgt von einem nicht deutschsprachig gesungenen Titel. Das dann immer im Wechsel und dazwischen die aktuelle Uhrzeit. Legen wir los, wa? Nach Joe Boxer in Englisch mit Bugs the Beat hören wir was Deutsches. Und zwar vom Tom Astor. Ja, er ist eigentlich bekannt aus der Country-, Lineins- und Western-Ecke. Wie die Schwalben singt er. Das ist die deutsche Cover-Variante vom Elvis Presley, seinem Song Snowboard. Ja, ziehen wir uns rein. Ich stelle mich vor und dann singt der Tom Astor.
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0: was für unsere Country, fast für unsere Countryline und Western-Freunde, wie die Schwalben, der Elvis Presley-Song hier mal in Deutsch gesungen. Wir haben es 8 Uhr und 11 Minuten, 4 Minuten vor Viertel 9. Ace of Base gibt's jetzt mit All That She Won. Ist das richtig ausgesprochen? Der Gernot. All That. Doch? All That. Das ist ja 4-H, das muss ja lispelt werden. All That She Won.
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0: Ace of Base, All That She Wants, hier in der Sendung Der Morgen mit Gernot um 8.15 Uhr, Minuten, Viertel nach 8 oder auch Viertel 9 genannt. Ihr Lieben, jetzt gibt's von den Flippers, da habe ich ja auch immer etliches drin, ne? Ich darf gar nicht sagen, wie viel. In der Rotation sind tatsächlich eine Menge drin. Ja, ich kann mich ja ruhig outen. Ich mag sie ganz gerne. Allerdings hier in der Morgensendung ist natürlich immer günstig, wenn man etwas flottere von ihnen spielt. Nicht so die ganz, ganz langsam, sondern eher den Disco-Fox-Anteil der Flippers. Habe ich hier rausgesucht. Du bist eine Wucht, Cherie. Hören wir gleich in wenigen Sekunden.
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0: Die Flippers, du bist eine Wucht, Cherie. Das stimmt, das kann man durchaus mal singen, ja. Allerdings aufpassen auf die Wortwahl, ne? Du bist eine Wucht, Cherie. Nicht du kriegst eine Wucht, Cherie. Das ist ein Unterschied, ja. Eine Wucht ist umgangssprachlich so in Berlin-Brandenburg für eine Tracht Prügel, ja. Das sollte man dann vielleicht genau differenzieren an der Stelle. Wir haben es 8:20, 10 Minuten vor 8:30. Jetzt gibt's den versprochenen Beitrag. Und dann hören wir von Louf ein richtig tolles Medley, den Megamix 93.
1: Der hohe Priester der weißen Hexen von Großbritannien, Kevin Caloyne, hat eine beruhigende Nachricht für alle Europäer. Die durch die Mondfinsternis frei werdende negative Energie mit potenziell katastrophaler Wirkung würde durch die vereinten Anstrengungen von über 1500 Hexen neutralisiert werden. Für die USA konnte er dagegen keine Verantwortung übernehmen. Caloyne mutmaßt etwa 5 bis 6 Stunden nach dem Himmelsschauspiel drohe den Vereinigten Staaten daher zum Beispiel eine Naturkatastrophe.
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0: Louf mit einem schönen Medley. Den Megamix 93 in der Sendung der Morgen mit Gernot. 8 Uhr und 26 Minuten. Damals 4 Minuten trennen uns vor der halb 9 Marke. Jetzt gibt's den schönsten gesungenen grammatikalischen Fehler. Jenseits von Gut und Böse, hätte ich beinahe gesagt. Nein, für immer. Es gibt keinen anderen, weil heutzutage würde so niemand mehr singen. Aber er hat mit diesem Song den absoluten Knaller gelandet. Und selbst auf den heutigen Partys wird das Ding immer noch gesungen. Die Rede ist von Drafi Deutscher, seinem riesen Mega-Erfolg. Marmor, Stein und Eisen bricht. Was ja falsch ist, ne? Dafür gibt es eine 5, auf jeden Fall in Grammatik. Das muss heißen, Marmor, Stein und Eisen brechen. Aber das singt sich halt nicht, ne? Und genau das war der Erfolg. Hören wir uns jetzt an und dann gucken wir nachs Wetter.
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0: Drafi Deutscher aus dem Jahr 1965, ja, ist dieser Titel. Im Jahr 66 hat er das Ding dann nochmal in Englisch eingesungen. Ja, habe ich auch schon ein paar Mal gespielt. Wer wisst hier in der Sendung Der Morgen mit Gernot. Und lasst euch nichts anderes erzählen. Es gibt da gewisse Moderatoren da aus dem Stationsnetzwerk, die erzählen, das wäre 1970 gewesen. Nein, natürlich nicht. Die irren sich, die Kollegen, sehr stark sogar. Was ich schade finde, eigentlich sollte der Kollege Ahnung von haben, ne? Ich gucke so auf den Donnerstag, wisst ihr? Der hat so einen Müll erzählt. Und warum erzählt er so einen Müll, kann ich auch tatsächlich bestätigen, weil er der KI glaubt. Das ist der große Fehler. Dieser Titel ist aus dem Jahr 1965 und hat mit 1970 gar nichts zu tun. Überhaupt nichts, ne? Lasst euch also keinen Schnickschnack erzählen und glaubt niemals der KI, denn die KI ist nur zusammengesammeltes Material, was der ein oder andere ins Internet gestellt hat. Mehr ist es nicht. Also eine echte Intelligenz ist das gar nicht. Ja, es spiegelt nur das wider, was seit Jahrzehnten dort reingetragen wurde ins Internet. Es ist tatsächlich eine künstliche Intelligenz. Ja, ein künstliches Zusammentragen von gefährlichem Halbwissen. So betone ich und würde ich das auch mal einschätzen. Ihr Lieben, wir gucken jetzt aufs Wetter, denn wir haben es 8 Uhr und 30 Minuten, genau 8:30. Somit gibt es das Wetter. Achso, siehst du, das hier kann ich ja entfernen. Das hier, buff, zack, das KI-Wetter, weg ist es. Dann ich mache jetzt das Wetter live hier rein. Und danach gibt es dann Billy Ocean und Loverboy. Zuvor gucken wir mal, was denn der liebe Kurt, der Wetterfrosch aus Berlin-Tegel, mir so zugeschanzt hat. Da gucken wir mal. Ah, eine Tasse Kaffee, das ist schon mal nicht schlecht. Moin Kurt, fängt schon mal gut an. So werden wir ein Paar. Jetzt geht's los. Naja, berauschend sieht's nicht aus, muss man mal dazu sagen. In alphabetischer Reihenfolge die 16 Landeshauptstädte der 16 Bundesländer. B beginnt, ne? Ist klar, weil B steht ganz vorne im Alphabet. Stimmt nicht, Gernot, du lügst. A. Ja, aber A gibt's keine Landeshauptstadt. Aha, guck an. Berlin 17 Grad, etwas Regen möglich. Bremen 17 Grad, leichter Regen. In Dresden 18 Grad und bewölkt. Düsseldorf 19 Grad, etwas Regen möglich. In Erfurt 17 Grad, stark bewölkt. Hamburg meldet 17 Grad, ebenfalls stark bewölkt. In Hannover 17 Grad, etwas Regen. Regnen tut's auch in Kiel bei 16 Grad. Magdeburg 18 Grad, einsetzender Regen. Mainz, wie es singt und lacht, 20 Grad, stark bewölkt. Da das nicht mit Lachen, wa? Bei Starkbewölkung. München 19 Grad, bewölkt. In Potsdam 17 Grad, stark bewölkt. Saarbrücken 20 Grad, bewölkt. In Schwerin 16 Grad, stark bewölkt. Stuttgart meldet 19 Grad, wechselnd bewölkt. In Wiesbaden 19 Grad, bewölkt. Wie immer die Meldung zum Schluss der 16 Landeshauptstädte. Und nu gucken wir uns das Wetter selber an. Und da ist wie folgt zu erlesen. Heute ist in Deutschland wettertechnisch geteilt. Im Norden eher grau, regnerisch und teils gewitterig. Im Süden deutlich sonniger und wärmer. Die Höchstwerte reichen ungefähr von 19 bis 22 Grad im Norden bis 28 Grad und muss das heißen. Kurt, siehst du, KI, die haben keine Ahnung. Im Norden und 28 bis 32 Grad im Südwesten. Gerne, das ist ein Klugscheater erster Kajüte. Aber ich habe recht, so ist es. Achtung, besonders im Süden sowie später auch im Osten sind kräftige Schauer und Gewitter möglich. Danke, Kurt. Ja, du solltest das ab und zu mal durchlesen, was du mir schickst. Ist das ein böser Mensch? Ja, das stimmt. Montag bis Freitag von 6 bis 9 bin ich der Böseste.
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0: Flotte Disco-Mucke mit Billy Ocean und Loverboy hier um 8 Uhr und 38 Minuten in der Zwischenzeit. 8 Minuten nach halb 9 haben wir's. Vorige Stunde hatte ich einen Titel von Andrea Berg gespielt. Zack, kommen hier die SMS und auch selbst eine Mail. Du hast doch versprochen, immer beide zu spielen. Ja, das stimmt, habe ich versprochen. Und mein Versprechen wird nicht gebrochen. Ich heiße ja nicht Merz. Gernot, also, nee, nein, hier ist er, Helene Fischer, Phänomen, bitteschön, für das Lager der Helene Fischer-Fans, ne? Als ausgleichende Gerechtigkeit für die Andrea Berg-Fans.
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Der 19. August, wann hat denn da wer, wo, wie, was Geburtstag gehabt? Das gucken wir jetzt mal nach. Zum Beispiel die Mette Marit, ja, die norwegische Prinzessin, die hat am 19. August Geburtstag und 1973 das Licht der Erde erblickt. Heute wird sie ganze 53 Jahre alt. Herzlichen Glückwunsch dafür. Deutscher Moderator und Komiker Guido Ganz. Mit TZ am Ende wird heute 55 Jahre alt. Des Weiteren haben wir auf der Agenda, hätte ich beinahe gesagt, Bill Clinton, der US-amerikanische Politiker und 42. Präsident der Vereinigten Staaten. Er wird heute 80 Jahre alt. Herzlichen Glückwunsch dafür. Des Weiteren Ian Gillan. Oh, warte. Ja, ich werde das nie lernen. Muss ich auch nicht? Ist nicht so schlimm. Zumindest ist er der britische Rocksänger der Band Deep Purple. Ja? 81 Jahre alt wird er heute am 19. Und wen haben wir noch? Johnny Nash, der US-amerikanische Pop- und Reggae-Musiker und Schauspieler. 1940 geboren, leider verstarb er 2020 im Alter von 80 Jahren. Herzlichen Glückwunsch an allen, die heute Geburtstag haben. Warte mal, hier haben wir noch einen. Eine. Am 19. August 1883 ist sie geboren. Coco Chanel, ne? Die französische Modedesignerin, kennt man, ne? Das Parfüm ist tatsächlich bekannt, denke ich mal. Wen hören wir singen? Johnny Nash hören wir singen mit I Can See Clearly Now. Bitteschön.

0: Johnny Nash, Geburtstagskind des Tages. I can see clearly now. Hier in der Sendung der Morgen mit Gernot um 8 Uhr und 47 Minuten. 2 Minuten nach 8:45 haben wir es in der Zwischenzeit schon. Jetzt gibt's wieder auch sächsisches Lidl, ne? Mit den Travelers. Die singen so einen sächsischen Dialekt immer. Der Pleitegeier heißt der Song. Und der ist eine deutsche Cover-Variante vom El Condor Pasa-Titel. Ne? Michael Holm singt ja auch eine deutsche Variante, ich kann mich entsinnen. Und hier mal so ein bisschen mit leicht Comedy-Text, würde ich sagen. Die Travelers, gleich in wenigen Sekunden.
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0: El Condor Pasa, die originale Melodie und hier mit den Travelers und einem deutschen Text drauf. Der Pleite Geier. Wir haben es 8:51, 9:09 in der Zwischenzeit. Ihr wisst ja, ich lese ja nebenbei immer so ein bisschen hier, was so tagesaktuell geschrieben wird in den Medien. Und hier lese ich eine traurige Nachricht. Das ist natürlich sehr, sehr schlecht, muss ich sagen. Über 50 Jahre war Frank Beard fester Bestandteil von ZZ Top. Nun ist der Schlagzeuger der Rockband im Alter von 77 Jahren gestorben. ZZ Top trauert um ihren Drummer Frank Beard. Dies bestätigte die Band selbst auf ihrem Instagram-Kanal. Entschuldigung, ich habe das nicht, deswegen das muss ich nicht haben, alles egal. Instagram-Kanal. US-Medienberichten zufolge sei Beard am 17. August im Alter von 77 Jahren im Kreise seiner Familie eingeschlafen. Bereits zuvor soll sich der Musiker in Hospizpflege auf seiner Ranch im texanischen Richmond befunden haben. Eine genaue Todesursache ist bislang nicht bekannt. Seit wenigen Wochen war Beard bei Auftritten von einem Ersatzdrummer vertreten worden. Er und Bassist Elwood Francis hätten einen großartigen Freund und Mitstreiter verloren, lässt sich Sänger Bill Gibbons in einem Instagram-Beitrag zitieren. Bei Frank Beard habe es sich um einen der innovativsten Schlagzeuger gehandelt, dessen unverkennbarer Backbeat entscheidend für den Erfolg der Gruppe gewesen sei. Dem schließe ich mich an und auch musikalischerseits. Einen ihrer bekanntesten Songs, den hören wir jetzt von ZZ Top, Gimme All Your Lovin'. Wobei das nicht unbedingt das Aushängeschild tatsächlich für die Band ist, denn sie ist ja eher eine Hardrock-Band. Und hier sind so ein bisschen Disco-Einschläge mit drin, aber trotzdem einer ihrer bekanntesten Titel und erfolgreichsten gewesen. Mit dem Song Gimme All Your Lovin', von wann stammt der eigentlich? Warte, ich guck mal, sie muss auch irgendwann an. 83 steht hier. Gut, okay, 1983. Dann lassen wir das mal so stehen. Ich habe das jetzt nicht nachgeprüft. Ihr wisst ja, wie es immer ist mit KI oder so. Nee, nee. Mit dem Titel möchte ich mich jetzt trotzdem verabschieden. Das war es nämlich für den heutigen Mittwoch. Morgen am Donnerstag ab 6 Uhr bin ich wieder für euch da, wenn es heißt Der Morgen mit Gernot. Wir haben es jetzt 8:54, 9:06. Wie immer die zünftige Verabschiedung. Zuvor wünsche ich euch noch gute Unterhaltung mit den nun anschließenden und folgenden Sendungen, die nach mir kommen auf euren Sendern, und bedanke mich auch an der Stelle mal für die vielen Radiobetreiber, die meine Sendung gebucht haben. Ich muss mal gucken, die letzte Zahl, die ich so im Kopf hatte, müssten dann um die 156 sein. Ja, 150 Radiosender hören die Sendung Der Morgen mit Gernot. Das ist eine tolle Ehre für mich. Und an der Stelle mal danke an die Betreiber für die Übernahme. Ja, das ist ja nur nicht selbstverständlich. Okay, danke. Irgendwas muss ich also irgendwie richtig machen, ne? Habe ich das Gefühl. Okay. Was gibt's noch zu sagen? Ja, für Kritiken oder so bin ich offen, wisst ihr ja. 0170 18 16 616. Telefonate bitte natürlich erst nach 9, ne? Nicht in der Live-Sendung anrufen. Es sei denn, ihr wollt ja live mit rein. Ich ziehe euch dann übers Mischpult mit rein. Aber das lassen wir mal lieber. Okay, wie immer die zünftige Verabschiedung. Diener nach links, Diener nach rechts. Tschüss, tschüss, ihr Lieben. Macht's Schmugge. Euer Gernot aus dem wundervollen, meist sonnenverwöhnten Märkisch-Oderland. Macht's Schmugge, ihr Lieben. Bis morgen um 6.
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3: Im Studio Immekasten. Bundesjustizministerin Hubig will Mietern den Hitzeschutz in den eigenen vier Wänden erleichtern. Das sagte sie der Rheinischen Post. Sie kann sich Änderungen im Mietrecht vorstellen, damit Klimaanlagen oder Sonnenblenden einfacher eingebaut werden können. Bislang gibt es dabei rechtliche Hürden, sagt sie. Hubig meint, für Mieter und Vermieter brauche es klare und praktikable Regeln. Und Hitzeschutz müsse insgesamt stärker zum politischen Schwerpunkt werden. Die Ernte in Deutschland fällt in diesem Jahr mau aus. Der Bauernverband rechnet beim wichtigen Getreide mit einem Ertrag von knapp 42 Millionen Tonnen, 7% weniger als im Vorjahr. Die Kartoffelernte dürfte ebenfalls mager ausfallen. Die Bauern stehen vor großen Herausforderungen. Der Präsident des Bauernverbands Ruckwied sagte bei der Erntebilanz:
4: Unterdurchschnittliche Ernte seit 3 Jahren, niedrige Erzeugerpreise, ständig steigende Kosten. Es ist zwingend notwendig, dass die Bundesregierung ein Sofortprogramm für die Landwirtschaft auf den Weg bringt.
3: Drohnen werden immer mehr zum Sicherheitsrisiko und dagegen will Deutschland sich besser rüsten. In Sachsen-Anhalt ist ein neues Forschungszentrum an den Start gegangen. Am Testflughafen des Deutschen Zentrums für Luft- und Raumfahrt soll zu Abwehrmöglichkeiten geforscht und Technologie unter realistischen Bedingungen erprobt werden. Mit dem Wohnungsbau in Deutschland geht es bergauf. Im ersten Halbjahr wurden rund 126.000 Baugenehmigungen erteilt, so das Statistische Bundesamt. Das sind 15% mehr als vor einem Jahr und der stärkste Anstieg von Baugenehmigungen seit 2016. Augen auf beim Online-Kauf. Der Handelsverband warnt vor Shops im Netz, die scheinbar in Deutschland sitzen, hinter denen aber Anbieter aus China stecken. Das Zurückschicken der Ware kann da sehr teuer werden und viele Käufer behalten sie deshalb. Das ist das Geschäftsmodell vieler Shops, so der HDE.
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5: Das Wetter. Der Vormittag bringt vor allem im Nordwesten Schauer und Gewitter, in der Mitte zeitweise Regen und im Süden oft noch freundliches Wetter mit Sonne. Am Nachmittag und Abend ziehen im Süden und in der südlichen Mitte teils kräftige Gewitter auf, während Schauer und Gewitter im Norden und Osten allmählich nachlassen. Die Temperaturen heute: Berlin 20 Grad Schauer, Hamburg 22 Grad Gewitter, Rostock 21 Grad Schauer, Hannover 23 Grad Gewitter, Dortmund 24 Grad Schauer, Köln 25 Grad Schauer, Frankfurt am Main 26 Grad Regen, Stuttgart 28 Grad sonnig, Magdeburg 22 Grad Schauer, Erfurt 24 Grad Regen, Dresden 23 Grad Schauer, Saarbrücken 27 Grad sonnig, Nürnberg 26 Grad wechselnd bewölkt. München 27 Grad sonnig. Das war das Wetter vom Deutschen Wetterdienst.
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0: Das Wetter. Der Vormittag bringt vor allem im Nordwesten Schauer und Gewitter, in der Mitte zeitweise Regen und im Süden oft noch freundliches Wetter mit Sonne. Am Nachmittag und Abend ziehen im Süden und in der südlichen Mitte teils kräftige Gewitter auf, während Schauer und Gewitter im Norden und Osten allmählich nachlassen. Die Temperaturen heute: Berlin 20 Grad Schauer, Hamburg 22 Grad Gewitter, Rostock 21 Grad Schauer, Hannover 23 Grad Gewitter, Dortmund 24 Grad Schauer, Köln 25 Grad Schauer, Frankfurt am Main 26 Grad Regen, Stuttgart 28 Grad sonnig, Magdeburg 22 Grad Schauer, Erfurt 24 Grad Regen, Dresden 23 Grad Schauer, Saarbrücken 27 Grad sonnig, Nürnberg 26 Grad wechselnd bewölkt, München 27 Grad sonnig. Das war das Wetter vom Deutschen Wetterdienst.
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1: Im Studio Holger Dilk. Schönen guten Tag. Bundesjustizministerin Hubich will es Mietern leichter machen, ihre Wohnungen gegen Hitze zu schützen. Denkbar seien neue Regeln für den Einbau von Klimaanlagen oder Sonnenblenden, sagte sie der Rheinischen Post. Bauministerin Huberts setzt sich dafür ein, Hitzeschutz beim Neubau gleich mitzudenken. Das Argument, dass Bauen dadurch viel teurer wird, lässt sie nicht gelten. Die SPD-Politikerin sagte im ZDF:
2: Wenn wir gut planen und das von vornherein mitplanen, dann ist das gar nicht so viel teurer. Wenn man zum Beispiel eine neue Nachbarschaft entwickelt, dann ist das überhaupt gar keine Diskussion mehr. Da muss Grün mit rein, da müssen Bäume rein, da muss es schattige Plätze geben.
1: In den USA ist der Prozess um Social-Media-Sucht gegen den Facebook-Mutterkonzern Meta gestartet. Zum Auftakt hat die Staatsanwaltschaft schwere Vorwürfe erhoben. Mehr von Tim Britztrup.
3: Meta habe Kinder und Jugendliche abhängig gemacht und die Öffentlichkeit in die Irre geführt, hieß es im Eröffnungsplädoyer. Der Konzern habe gewusst, wie schädlich seine Produkte seien, der Profit sei aber vorgegangen. Das Online-Imperium von Mark Zuckerberg weist die Vorwürfe zurück. Mit einem Urteil wird Anfang Oktober gerechnet. Meta droht eine massive Geldstrafe von rund 200 Milliarden Dollar. Die klagenden Bundesstaaten fordern außerdem weitreichende Beschränkungen für Facebook und Insta.
1: Bundesinnenminister Dobrindt will die Kontrollen an den deutschen Grenzen um ein weiteres halbes Jahr verlängern. Das hat er jetzt bei der EU angemeldet. Brüssel kann noch widersprechen. Die Kontrollen sind als vorübergehendes Mittel gedacht, wurden aber bereits mehrfach verlängert, zuletzt bis Mitte September. Mit dem neuen Drohnenzentrum in Sachsen-Anhalt soll Deutschland besser auf die wachsende Bedrohung durch Drohnen reagieren können. Gleichzeitig gibt es Kritik an den vielen verschiedenen Zuständigkeiten. Bundespolizei, Bund und Länder sowie die Bundeswehr arbeiten derzeit an der Abwehr. Nachdem KI-Modelle zuletzt von sich aus zu Hackern geworden sind, verschiebt das Unternehmen OpenAI seinen bisher größten Testlauf. Erstmal soll überprüft werden, ob das KI-Modell auch nur das macht, was es soll. Im vergangenen Monat hatte künstliche Intelligenz von OpenAI selbstständig eine Cyberattacke gestartet.
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4: Das Wetter. Der Vormittag bringt vor allem im Nordwesten Schauer und Gewitter, in der Mitte zeitweise Regen und im Süden oft noch freundliches Wetter mit Sonne. Am Nachmittag und Abend ziehen im Süden und in der südlichen Mitte teils kräftige Gewitter auf, während Schauer und Gewitter im Norden und Osten allmählich nachlassen. Die Temperaturen heute: Berlin 20 Grad Schauer, Hamburg 22 Grad Gewitter, Rostock 21 Grad Schauer, Hannover 23 Grad Gewitter, Dortmund 24 Grad Schauer, Köln 25 Grad Schauer, Frankfurt am Main 26 Grad Regen, Stuttgart 28 Grad sonnig, Magdeburg 22 Grad Schauer, Erfurt 24 Grad Regen, Dresden 23 Grad Schauer, Saarbrücken 27 Grad sonnig, Nürnberg 26 Grad wechselnd bewölkt, München 27 Grad sonnig. Das war das Wetter vom Deutschen Wetterdienst.
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1: Das Wetter. Der Vormittag bringt vor allem im Nordwesten Schauer und Gewitter, in der Mitte zeitweise Regen und im Süden oft noch freundliches Wetter mit Sonne. Am Nachmittag und Abend ziehen im Süden und in der südlichen Mitte teils kräftige Gewitter auf, während Schauer und Gewitter im Norden und Osten allmählich nachlassen. Die Temperaturen heute: Berlin 20 Grad Schauer, Hamburg 22 Grad Gewitter, Rostock 21 Grad Schauer, Hannover 23 Grad Gewitter, Dortmund 24 Grad Schauer, Köln 25 Grad Schauer, Frankfurt am Main 26 Grad Regen, Stuttgart 28 Grad sonnig, Magdeburg 22 Grad Schauer, Erfurt 24 Grad Regen, Dresden 23 Grad Schauer, Saarbrücken 27 Grad sonnig, Nürnberg 26 Grad wechselnd bewölkt, München 27 Grad sonnig. Das war das Wetter vom Deutschen Wetterdienst.
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2: Im Studio Holger Dilk. Schönen guten Tag. Schwere Vorwürfe zum Auftakt eines wohl wegweisenden Prozesses gegen Meta. Die Facebook- und Instagram-Mutter habe Kinder und Jugendliche abhängig gemacht und ausgenutzt, heißt es von der Staatsanwaltschaft. Auch in Deutschland gelten viele junge Menschen als suchtgefährdet. Die Psychologin Julia von Weiler sagt dem ZDF:
3: Ungefähr 60% zeigen suchtähnliches Verhalten. 60% der Kinder und Jugendlichen zeigen suchtähnliches Verhalten. Das heißt, wir haben Probleme, das Gerät beiseite zu legen. Ja. Wir tragen das immer mit uns rum. Wir wollen gerne danach greifen. Es ist eine schöne Ablenkung. Und ich kriege ein Problem, wenn ich weiß, ich muss es jetzt für 2 Stunden abgeben.
2: Beim Waldbrand in Belgien an der Grenze zu Deutschland ist erstmal vorsichtige Entspannung angesagt. Das Feuer wurde eingekreist und breitet sich nicht weiter Richtung Deutschland aus, sagen die Behörden. Allerdings bleibt die Lage im Naturschutzgebiet Hohes Venn in der Eifel kompliziert. Ein Grund dafür ist der Torfboden. Der könnte dazu führen, dass sich die Löscharbeiten noch wochenlang hinziehen. Das Feuer gilt in Belgien schon jetzt als der größte Waldbrand seit mehr als 100 Jahren. Die Kontrollen an den deutschen Grenzen sollen über den September hinaus um ein weiteres halbes Jahr verlängert werden. Das hat Bundesinnenminister Dobrindt bei der EU angemeldet, die kann auch widersprechen. Binnengrenzkontrollen sind in der Europäischen Union als vorübergehendes und letztes Mittel gedacht. Bundesjustizministerin Hubig bringt Änderungen im Mietrecht für besseren Hitzeschutz ins Gespräch. Der Rheinischen Post sagte, sie, Mieter sollen es künftig leichter haben, Klimaanlagen oder Sonnenblenden einzubauen. Dafür bräuchte es klare und praktikable Regeln, so Hubig. Nach 2 Vorfällen am Münchner Flughafen ermittelt die Bundesstelle für Flugunfalluntersuchung. Gestern setzte eine Maschine schon vor der Landebahn auf. Vergangenen Samstag hatte ein Jet zu spät abgehoben und die Beleuchtung beschädigt. Verletzt wurde niemand. In beiden Fällen wurden jetzt die Flugschreiber sichergestellt.
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4: Das Wetter. Der Vormittag bringt vor allem im Nordwesten Schauer und Gewitter, in der Mitte zeitweise Regen und im Süden oft noch freundliches Wetter mit Sonne. Am Nachmittag und Abend ziehen im Süden und in der südlichen Mitte teils kräftige Gewitter auf, während Schauer und Gewitter im Norden und Osten allmählich nachlassen. Die Temperaturen heute: Berlin 20 Grad Schauer, Hamburg 22 Grad Gewitter, Rostock 21 Grad Schauer, Hannover 23 Grad Gewitter, Dortmund 24 Grad Schauer, Köln 25 Grad Schauer, Frankfurt am Main 26 Grad Regen, Stuttgart 28 Grad sonnig, Magdeburg 22 Grad Schauer, Erfurt 24 Grad Regen, Dresden 23 Grad Schauer, Saarbrücken 27 Grad sonnig, Nürnberg 26 Grad wechselnd bewölkt, München 27 Grad sonnig. Das war das Wetter vom Deutschen Wetterdienst.
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0: Das Wetter. Der Vormittag bringt vor allem im Nordwesten Schauer und Gewitter, in der Mitte zeitweise Regen und im Süden oft noch freundliches Wetter mit Sonne. Am Nachmittag und Abend ziehen im Süden und in der südlichen Mitte teils kräftige Gewitter auf, während Schauer und Gewitter im Norden und Osten allmählich nachlassen. Die Temperaturen heute: Berlin 20 Grad Schauer, Hamburg 22 Grad Gewitter, Rostock 21 Grad Schauer, Hannover 23 Grad Gewitter, Dortmund 24 Grad Schauer, Köln 25 Grad Schauer, Frankfurt am Main 26 Grad Regen, Stuttgart 28 Grad sonnig, Magdeburg 22 Grad Schauer, Erfurt 24 Grad Regen, Dresden 23 Grad Schauer, Saarbrücken 27 Grad sonnig, Nürnberg 26 Grad wechselnd bewölkt, München 27 Grad sonnig. Das war das Wetter vom Deutschen Wetterdienst.
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0: So sieht's aus, der Samstag mag uns einen wunderschönen guten Morgen, liebe Hörer. Moin, Conny.
1: Guten Morgen, ihr Lieben da draußen. Guten Morgen, Horst, ja. Ach, du, im Augenblick ist das schön, du nicht in der Sonne sitzen.
0: Im Auge, ja. Hast was im Auge, ne?
1: Ich hab was im Auge?
0: Ja? Wieso? Und gestern noch, oder? Hast du keinen mehr im Auge?
1: Nee.
0: Achso, hätte ich jetzt gedacht, dass du nur einen im Auge hast. Hätte ja sein können.
1: Ich hätte einen im Auge gehabt, ich wüsste gar nicht, wo,
0: ja, ja, man weiß es ja
1: wo
0: nicht.
1: Eine Festivalität gewesen wäre oder was. Oder meinst du eine Fliege?
0: Die Fliege.
1: Achso, deswegen. Ja, ja, ja, nein, nein, ich bin ja sehr zurückhaltend geworden. So mit steigendem Alter wird das ja doch ein bisschen weniger, das Ganze da. Nicht? Also beim besten
0: Willen. Man kann einfach nicht mehr so viel ab, das kann man so sagen.
1: Aber weißt du, was das Schöne an sich ist? Man muss sich an sich gar nicht mal dazu zwingen, sondern das kommt
0: ausbringen.
1: Das kommt von innen heraus.
0: Von,
1: ne?
0: Innen, ja.
1: Wirklich, da. Und das ist an sich eine schöne Einrichtung, muss ich sagen. Da hat der liebe Gott ganz gut gemacht an sich insofern.
0: Meinst du?
1: Ja, finde ich ja, an sich dann. Ne? Also, wenn ich da an früher, nee, wollen wir mal gar nicht das, aber am besten will. Junge, die Straße war aber schmal, aber das ist eine andere Sache. Ne?
0: Ja, eben, genau.
1: Auf dem Weg von der Landjugend nach Hause, das hat aber was. Aber gestern, ich habe gesagt, Mensch und Tier hat doch ganz viel gemeinsam. Weißt du warum?
0: Na, jetzt kommt.
1: Weil die Tiere waren gestern mindestens genauso faul wie ein Mensch in der Sonne.
0: Tatsächlich?
1: Ja. In der Sonne gestern. Du, also mein Thermometer war am Anschlag gestern. Wirklich, in der Sonne.
0: Ja, ja, ja, ja, klar.
1: Im Schatten nicht ganz so, aber pff, oh, nee.
0: Muss man ja auch nicht sein in der Sonne dann. Ist nee, auch überhaupt nicht gut für die Haut.
1: Nee, ist das auch nicht. Nee. Nee. Naja.
0: Bin ich eingecremt und so weiter, das kennen wir alles.
1: Ist denn so. Ne? Mhm. Aber dafür gibt es ja auch einen Unterstand, wo man sich unterstellen kann,
0: Unterstand,
1: dass man nicht so bestrahlt wird, ja, in dem Augenblick. Naja, ist man noch verstrahlt, du. Das ist ja auch nicht gut, denn ey. Ja,
0: die Strahlen kommen auch so hin, auch wenn du nicht in der Sonne bist.
1: Oh, ich freue mich jetzt auf das Frühstück mit euch.
0: Dann pack doch endlich aus, ja, Mann.
1: Du quälst doch nicht schon wieder.
0: Ich habe schon Gruß hier drin, ey.
1: Ja, jetzt. Tatsächlich.
0: Einen wunderschönen guten Morgen, Horst und Conny. Ich wünsche euch einen schönen Tag. Und ein schönes Wochenende. Bleibt gesund, passt auf euch auf. Grüße gehen heute an die ganze Welt und an meinen Schatz. Das Ganze kommt vom Thomas.
1: Aus Nordenham.
0: Richtig, Thomas. Moin.
1: Ja, morgen, Thomas.

0: Soweit Frank Farian und Rocky.
1: Ja.
0: Und der nächste Guten Morgen-Gruß haben wir auch schon da.
1: Ja, tatsächlich.
0: Einen wunderschönen Guten Morgen, Conny und Horst. Oh. Wünsche euch, meinen Mann, den ich sehr liebe, und allen Zuhörern schönen Samstag.
1: Ja.
0: Heute geht's nach Bremerhaven zu den maritimen Tagen.
1: Auch schön.
0: Euch auch einen schönen sonnigen Sonntag. Liebe Grüße, eure Monika aus Nordheim. Passt schön auf euch auf. Das tun wir immer.
1: Ja, liebe Grüße zu euch rüber und habt einen schönen Tag heute auf jeden Fall.
0: In Bremerhaven.
1: Ja, ja,
0: ja, genau.
1: Soll ich mal in die Brötchentüte pusten und die dann knallen lassen?
0: Knall ich dir eine, du. Bist du weg vom Fenster? Das sag ich dir so schon.
1: Leute, das ist der Frühstückstisch schon mal leer. Ist so. Nee, ist so. Ich war ja heute Morgen schon... Wie immer zur Bäckerei-Fachverkäuferin meines Vertrauens geradelt. Ganz genau richtig. Und, da war Stress heute Morgen, du. Jo, da waren Masse Leute, weil es ist wirklich, kann man gut hinfahren. Und Masse Leute da und ich komme da rein. Ich sag, bist du hier alle? Wir schnacken immer Platz zusammen. Ne?
0: Ja, ja, immer. Ja,
1: ich sag, bist du hier allein? Jo, da kannst du was sagen, die junge Dieren, also die Auszubildende, die junge Dieren, die ist krank, du und was nicht alles und so viel Lühe hier. Aber trotzdem, ganz, ganz riesengroßen Respekt, muss ich sagen. Immer nett und freundlich. Ich habe mich wirklich mit Schnacken zurückgehalten, weil er schnell gehen musste. Das soll schon was heißen, wenn ich mich zurückhalte. Du, ich sag dir das so. Ne, aber ruckzuck war ich auch wieder draußen, aber immer nett und freundlich. Ganz toll, muss ich sagen. Ist wirklich wahr. Und vor allen Dingen, sie hat mir mitgegeben, und zwar, das weiß nicht, aber es ist nicht das Billigste. Es ist Plundergebäck.
0: Ach ja.
1: Ja, und zwar hat sie mir mitgegeben, extra eine Tüte hat sie schon fertig gemacht. Mondfächer.
0: Ist das doch wieder Blätterteig und Kram, oder?
1: So Plundergebäck.
0: Plunder.
1: Ja, hättest du gesagt. Und ich war gestern Abend, war ich ja noch eben los und mit Rad bin ich hingefahren, hab gar nicht viel geholt, nur das. Und zwar Heumilch-Pfefferkäse. Hast du sowas schon mal gehört? Heumilch, das liegt so vom Wetter her. Heu und sowas, das passt gerade.
0: Ja, zicke, heu. Ja, das kenne ich wohl.
1: Ja, und das ist ein leicht aromatischer Käse, der durch die Nase und durch den Kaukasten geht. Ich meine, durch den Kaukasten, das muss ja schon sein. Aber in der Nase stecken brauchst du dir natürlich nicht unbedingt.
0: Also, nee, ist richtig.
1: Ja. Siehst du. Also da habe ich auch nicht ganz viel von mitgebracht. Es ist zum Kosten und unser schöner Tisch, der steht da hinten und da stürzen wir uns jetzt drauf und frühstücken mit euch zusammen. Nicht aus?
0: Ja, ja, na klar.
1: So machen wir das jetzt ganz genau, richtig. Jetzt kann das losgehen, du.
0: Tatsächlich?
1: Ja, ist wirklich wahr.
0: Ich lese einfach die nächste WhatsApp vor hier. Moin, ihr Lieben. Gestern war Höchsttemperaturen, auch in unserer schönen Seestadt. Alle die Leute waren ordentlich am Schwitzen und konnten in unserem Outlet-Center ein wenig Abkühlung holen. Auf dem maritimen Fest war es bis zu 34 Grad.
1: Ja.
0: Mal gucken, wie der heiße Tag heute so bringt. Schöne Grüße an die liebe und treue Hörgemeinde. Wünsche euch euer André aus Bremerhaven. André,
1: schön,
0: dass du dich gemeldet hast.
1: Ganz prima.
0: Schönen guten Morgen.
1: Freuen wir uns.
0: Herr Bremerhaven.
1: Ja, wir freuen uns immer, wenn wir hier benachrichtigt werden.
0: Auf alle Fälle.
1: So ist es.
0: Das kühlen wir uns erstmal ab hier.
1: Prima.
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0: Franz Richard David mit Wörz.
1: Hans Richard David Franz. Mit Wörz. Hab ich doch gesagt. Nee, hast du gesagt. Naja, na, du guckst doch nicht schon wieder so
0: ja,
1: böse.
0: Ja, Mensch.
1: Also, du tust dann immer so, als wenn ich von hinterm Berg komme.
0: Ja, kommst du ja auch.
1: Ja, hinter dem Maishaufen, ja, nee, ganz genau.
0: Hinter dem Misthaufen, kommst du her.
1: Da
0: dann riecht es ja noch.
1: Ja, ja, da habe ich jahrelang gewohnt, ich weiß das. Ja, ja, ja, das ist dann einfach so. Ach, ihr Lieben, wenn ihr auch mal eine schöne Geschichte habt, eine Kleinigkeit, so 4 Zeilen oder 6.
0: Ich wundere mich mal, wo die Fliegen denn herkommen hier drin.
1: Du bist ein garstiger Mensch, weißt du?

0: und zensiert den neuen Song von Anna-Karina Boccia.
1: Mana,
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0: Mana.
1: Bei mir liegt's gar nichts auf vor im Augenblick.
0: Nee,
1: ja.
0: Wie kommt das denn?
1: Weil du wahrscheinlich wieder, du lässt mich ja immer im Leerraum.
0: Leerraum.
1: Und du hast sicherlich jetzt wieder eine Überraschung für mich. Für mich genauso wie für euch, ihr Lieben da draußen.
0: Überraschung gibt's keine bei uns.
1: Jetzt mal eben sehen, was Horst jetzt so rausbringt nach dem Jingle.
0: Nach dem Jingle?
1: Ja. Jetzt bin ich aber gespannt.
0: Mana, mana. Der Gruß geht heute nach Aschenstee.
1: Ja.
0: An Roland. Der hat nämlich sich einen Musikwunsch gewünscht, den erfüllen wir jetzt.
1: Ja,
0: schön. Er hat sich entschlossen, nicht nach Spanien zu fahren, er bleibt momentan hier.
1: Warten wir noch.
0: In Aschenstedt ist es genauso warm wie in Spanien.
1: Ja,
0: nämlich.
1: Mit Sicherheit.
0: Roland, hier dein Musikwunsch. Monotones mit Mono.

0: Guten Morgen, das Radio-Frühstück.
1: Genau, mit dem Monoton zum Mono.
2: Mono.
1: Mono war das gar nicht, war das Stereo.
2: Weiß ich, das ist aber auch schon ein steinuralter
1: Titel. Ja, richtig.
2: Oh, der ist doch bestimmt
1: lange nicht mehr gehört.
2: 40 Jahre alt, du. Nicht? Und
1: bei uns hören wir mal sowas. Nicht? Vielen Dank für die Grüße ins Studio, Roland.
2: Ja, das.
1: Und für den Musiktitel natürlich auch.
2: Und Horst behandelt seine Platten auch ja immer gut, weil die haben überhaupt nicht geknistert.
1: Nee.
2: Ist denn so. Aber gestern war ja ein komischer...
1: Vor allen Dingen die Schinken-Käse-Platten, die knistern auch nicht.
2: Nee, die knistern auch nicht. Nee, musst du da ja nur das Fett von der Brille wischen, aber sonst ist ja egal. Ja, aber gestern wollte die ganze Welt was von mir, du. Das glaubst du nicht, du. Ich habe Anrufe gekriegt, du. Also erstmal stand da immer...
1: 41777?
2: Nee, das
1: Markus,
2: war...
1: Markus, guten Abend.
2: Ja, Problem an Doktor. Das war auch eine Sendung, konnte man ja mal anrufen.
1: Markus hieß
2: ist ja bestimmt auch 30 Jahre, auch 40 Jahre ist das her. Ja, haben wir mal gehört früher, war lustig. Nee, und zwar, da stand immer bei mir auf dem Handy, ich war mit einem kleinen Trecker unterwegs deswegen, und stand auf dem Handy private Nummer.
1: Privat?
2: Ich dachte, private Nummer, nö. Ich sage, die Leute, die ich kenne, habe ich an sich bei mir im Speicher so drin. Und es kann ja auch mal sein, dass jemand anders anruft, Kundschaft oder sonst was. Ne? Und dann anschließend auf mal eine Nummer aus Frankreich. Ich sage, nee.
1: Nee?
2: Ich würde gerne mit Franzosen telefonieren, das heißt nicht. Aber eine Nummer aus Frankreich, das ist ja komisch. Ne? Und dann eine halbe Stunde später eine Nummer aus Österreich.
1: Ja, habe ich auch schon gehabt.
2: Aber da gehe ich nicht ran. Naja, ist das noch jemand und denn
1: hat... Naja, ist doch so ein Jodelkurs geworden in Österreich. Musst du doch noch hinfahren und Jodeln üben, ne?
2: Ja, oder meine Tochter, die hat zu mir gesagt, nee, dann wollen sie dich hacken oder sonst
1: irgendwas. Hacken wollen sie dich?
2: Ja.
1: Die hacken dir ein Auge aus, du.
2: Nicht? Und dann, ich sag, nee, ich sag beim besten Willen, außer wenn ich mit dem Trecker unterwegs bin, dann telefoniere ich nicht. Ich sag, wenn einer was von mir will, der kann heute Abend auch wieder anrufen, fertig ist das.
1: Auf alle Fälle, denkst du denn?
2: Nicht? Ich gehe doch nicht ans Telefon und weiß da gar nicht, bei dem ganzen Schmuddelkram, was da heute ist. Nix, gibt da nicht, du. So ist das.
1: Kein Fall.
2: So ist das.
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1: Ist der Himmel sternenklar, Tag 24 wachsam war. Das Horoskop. Widder. Diese Woche nimmst du im Job Herausforderungen gerne an. Du kannst diese auch ohne weitere Schwierigkeiten erfolgreich bestehen. Man verträgt deine direkte Art nicht besonders gut. Überleg also gut, was du sagst, damit du dir nicht noch mehr Feinde machst. Stier. Es erwarten dich schöne und erfüllte Momente. Die tiefe Leere in deinem Inneren wird von starken Emotionen erfüllt und du strahlst Freude aus. Scheu dich nicht, in Bereichen, in denen du dich unsicher fühlst, erfahrene Menschen um Rat zu fragen. Das bewahrt dich vor Fehlern. Zwillinge. Verlier bei aller Liebe zum Detail nicht den großen Rahmen aus den Augen. Das Gesamtprojekt ist wichtig und dazu gehört die Gemeinschaft. Nur mit Ehrlichkeit lässt sich Sinnvolles zustande bringen. Krebs. Alles wird gut, wenn du deinem Schatz ein paar Eigenwilligkeiten nachsiehst. Keine Megapower, aber du fühlst dich wohl und das ist wichtig. Löwe. Partner in festen Bindungen können den zweiten Frühling erleben. Hast du noch nicht gemerkt, dass du manchmal für alle sehr anstrengend bist? Jungfrau. Was du aus deinem Familienkreis hören wirst, versetzt dich in höchstes Erstaunen. Es geht nicht darum, viel zu erleben, sondern bewusst zu genießen. Waage. Singles fühlen sich gelöst, geliebt und auf angenehme Weise entspannt. Im Moment hat deine Beziehung keine große Beständigkeit. Du bist nicht in der Lage, leicht und ehrlich über deine Gefühle zu sprechen. Skorpion. Die Sicherheit ist da und alles wird sich für dich zum Positiven wenden. Du spürst, dass du auf dem richtigen Weg bist. Beruflich heißt es, nach Vorgaben zu arbeiten und keine Extratouren zu unternehmen. Auch wenn deine Ideen noch so gut sind. Schütze. Ein wenig Skepsis mag ja in manchen Dingen hilfreich sein. Bevor du jedoch die Brücken hinter dir abbrichst, besinn dich auf das Positive. Dein dauerhafter, stetiger Einsatz in einer Freundschaftsbeziehung führt nicht zum Erfolg, sondern auch zur persönlichen Entfaltung. Steinbock. Schon wieder hat dein Herzenspartner dich ganz plötzlich verlassen. Du solltest endlich einmal genau nach dem Grund forschen. Hüte dich vor Schlaumeiern in deinem Freundeskreis. Wassermann. Du bist fröhlich und flirtfreudig, aber auch diszipliniert und fleißig. Das zahlt sich aus. Du bist beliebt und dein Rat wird immer gerne angenommen. Sinnlich und unwiderstehlich eroberst du alle Herzen. Fische. Wenn auch dein Temperament zum Vorschein kommt, solltest du dich lieber auf Mitgefühl und eine friedliche Einigung konzentrieren. Mutig vertrittst du deine Meinung, auch gegen massive Widerstände.

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1: Ganz genau, mit Roland Kaiser, ja. Bei Giovanni Zarella, mit To All the Girls I Loved Before.
2: Roland Kaiser.
1: Roland, der Große.
2: Genau, richtig.
1: Roland, unser Kaiser.
2: Das sage ich dir. Weißt du, was ich gestern so gedacht habe? Ich stand gestern bei uns auf dem Hof, also kurzfristig war ich ja mal draußen da. Also,
1: kurzfristig?
2: Ja, also...
1: Hast du Freigang gehabt, ne?
2: Ne, ungerichtet. Ich war gestern ganzen Tag am Botschan, volle Pulle. Alles da, ich hatte ein bisschen was zu tun und das war alles gut und ja, und hinterher waren alle glücklich. Ja, na, die meisten jedenfalls. Ne, aber ich stand bei uns auf dem Hof, die Wauwurst, die waren bei mir und... Da gucke ich so zum Himmel, so alle halbe Stunde.
1: Wen interessiert jetzt, ob die Wauwurst bei dir waren oder nicht?
2: Das war nur, um die Situation zu schildern, mein Lieber. Naja, und ich gucke zum Himmel und alle halbe Stunde kommt ein Flieger drauf. Wir sind ja in der Nähe vom Bremer Flughafen.
1: Ja, du wirst es mittlerweile.
2: Ja. Und jedenfalls kommt dann Flieger und da habe ich doch gesagt, Mensch, also normalerweise im Prinzip zu den Autobahnen haben die da oben ja Masse Platz.
1: Tatsächlich.
2: Viel Platz normalerweise. Dann. Ich sag mal, wenn der in Bremen hochgeht, ja, und bevor der nächste kommt, ist der Flieger ja schon längst über Delmhorst überweg. Nicht? Da ist ja Sattplatz dazwischen normalerweise. Nicht? Aber auf der anderen Seite ist es ja so, dass wenn du andere Flughäfen zum Beispiel hast, das ist ja ein Flugzeug nach dem anderen. Nicht? Und die können ja auch nicht mal eben so schnell nach links und rechts ausweichen oder anhalten oder sonst irgendwas, wenn vorne Stau ist. Das geht ja gar nicht.
1: Müssen
2: da,
1: sie
2: nicht?
1: Kreisen.
2: Nicht? Ja, aber auch, was, und da habe ich noch gedacht, es gibt da ja auch die Leute, die da in diesem Tower sitzen, die das alles regeln, den ganzen Krimskrams da.
1: Radar, das ist das Stichwort.
2: Ja, die das alles regeln, dass die Flieger nach links und rechts abbiegen da und sich nicht gegenseitig...
1: Ohne Blinken, ne?
2: Ja, und nicht die Spur wechseln da und weiß ja, dass das alles seine Richtigkeit hat. Aber weißt du was, ich habe da mal einen Bericht von gesehen, du, riesen Respekt vor diesen Leuten. Was haben die für eine Verantwortung und diese ganzen Flieger mit den ganzen Leuten da drinne sauber durch den Luftverkehr durchzuschreiten. Also beim besten Willen, ich ziehe da ganz gewaltig die Mütze vor diesen Leuten, wenn die abends nach Hause kommen.
1: Bei der Wärme setzt man keine Mütze auf.
2: Da ziehe ich aber die Mütze vorab. Das tue ich trotzdem.
1: Ja, lass mal gleich hier weg.
2: Und wenn die abends nach Hause kommen, ich sag dir das, die haben ihren Feierabend aber verdient.
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1: Ja, was sonst, ne? Ja, ja. Beatrice Egli war das übrigens mit Alibi. Hast du auch ein Alibi?
2: Für wann?
1: Ja, weiß ich ja nicht. Ich weiß ja nicht, wie du wieder umgelegt hast.
2: Da muss ich mir vorher eins ausdenken, dann kann ja, ich eben, dir was genau sagen. Das weiß ich doch nicht mehr, wo ich gestern gewesen bin. Also, doch, das weiß
1: das
2: ich
1: weißt du schon nicht mehr.
2: Doch, ich war bei uns am Badesee bin ich gewesen. Aber nicht zum Baden, sondern ich war ein bisschen wirtschaftlich tätig. Und weißt du, was ich gesehen habe?
1: Schon gucken hast.
2: Da,
1: ne?
2: Nee, ach, gucken.
1: Du guckst da nicht hin.
2: Alter, ich guck da doch nicht hin, aua.
1: Nee.
2: Andere Sache. Ne, das ist denn so. Ja, nicht? Und
1: ja,
2: nicht ohne Strümpfe und so. Und jedenfalls, und bei uns am See, da steht eine Sonnenbank. Da steht eine Sonnenbank und die haben sie ja ganz verkehrt hingestellt. Die steht im Schatten. Ich meine, normalerweise stellst du ja eine Bank nicht in eine Sonne, sondern auch in Schatten. Das ist ja richtig.
1: Ja, genau.
2: Aber das ist ja so eine Sonnenbank und die haben sie in Schatten gestellt. Jetzt musst du dir vorstellen, auch dass so eine weiße Bank ist das und da kannst du ohne Rückenlehne und da sind so schwarze Platten drauf.
1: Erdplatten.
2: Und an der Seite ist eine. Ja, das wäre für die lustigen Parts wahrscheinlich,
1: ja, genau,
2: also zumindest
1: richtig.
2: Für die Zuschauer. Und da ist an der Seite ist da eine Steckdose dran und du kannst dein Handy auf so eine weiße Fläche an der Seite hinlegen, ohne Kabel.
1: Mhm.
2: Einfach ohne Kabel. Du legst dein Handy dahin.
1: Das ist wie beim Induktionsherd, ne?
2: Wie bei wem?
1: Induktionsherd.
2: Wenn du dich da draufsetzt, oder was?
1: Genau.
2: Ach so, ja, nee, mach's da. Jedenfalls, du legst dein Handy links neben dich auf diese Fläche und dann wird das geladen und eine Steckdose hast du an der Seite auch. Also, das ist ja, muss denn so eine, die mit Sonnenenergie arbeitet oder wie das heißt, ich bin da nicht ganz so vorne dran, muss die nicht in der Sonne stehen? Muss die stand, haben sie in Schatten, haben sie die gestellt?
1: Ja, guck an.
2: Ist das denn richtig?
1: Ja, warum nicht?
2: Tatsächlich. Also, das reicht so aus. Also das
1: reicht aus, ja.
2: Ja, das ist für mich ja nur ganz interessant, weil gestern saß nämlich auch ältere Leute drauf und die waren noch älter wie ich und die haben gesagt, was
1: haben
2: dann?
1: Sie aufgeladen?
2: Ja, das, wenn das mal auch funktionieren würde, würde ich einen halben Tag da drauf sitzen, also mit Sicherheit. Nee. Und die sagt, du, was hat er denn Steckdosen? Das ist so ein Anwurf, was hat er? Du kannst so einen Waterkocker anschlucken oder
1: genau.
2: Sonst was. Ich sage, nee, das hat so und so damit zu tun. Naja, immer was Neues, ich sag dir das so. Mhm. Ja.
1: Wir fahren mal rüber jetzt zu unseren Nachbarn nach Holland. Die nächste Musik kommt von Django Wagner. Hillband Andersnu. Oder so ähnlich.
2: Ja.
1: Will keiner mehr nennen.

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1: Genau, mit Markus Schuttmacher.
2: Oh, yes.
1: Engelbewahrer.
2: So, jetzt können wir uns alle wieder hinsetzen und weiter frühstücken.
1: Richtig, genau.
2: Das hält einen ja nicht auf dem Stuhl, nicht? Diese Musik. Habe ich dir eigentlich schon erzählt? Ich habe da eben von dieser Parkbank erzählt, ehrlich gesagt, wo man ein Telefon aufladen kann. Nicht? Das kommt ja durch Sonnenenergie. Wusstest du, dass man sogar durch ein Telefonat Energie übertragen kann? Durch ein Telefonat.
1: Ja, dann ruf doch öfters mal an, Mensch.
2: Ja, kann ich auch machen. Aber du,
1: voll,
2: du legst ja mal gleich wieder auf, wenn ich wieder was weiter. Interessiert mich das oder was? Nein. Das ist so. Nein, also ich habe einen Berufskollegen, sage ich jetzt mal, mit dem ich früher beruflich viel zu tun hatte und sowas. Und ich bin ja nun heute auch schon ein bisschen älter. Aber,
1: etwas, ja.
2: Aber immer noch rattenscharf, Leute. Es ist also 100%, also vom Gedanken her jedenfalls. Und,
1: in Gedanken.
2: Ja, in Gedanken, hast du recht da. Nicht? Und ich mache das ja auch gar nicht mehr so, also beruflich den ganzen Kram. Aber wenn ich mit diesem Kollegen telefoniere, weißt du, und dann ist das alles sofort wieder da, du. Und ich bin, ich bin geladen, ich könnte sofort wieder losfahren, du. Also das
1: ja,
2: ist,
1: süß.
2: Das, ich habe gesagt, ich könnte. Das will ich ja gar nicht. Mir ist nur aufgefallen, dass man allein durch ein Telefongespräch Energie übertragen kann,
1: die den ganzen
2: Tag anhält. Das finde ich toll, wenn Leute die Möglichkeiten haben, dass sie das können. Und da sage ich dann immer wieder Dankeschön. Das
1: kannst du sogar mit Musik machen.
2: Das kannst du mit Musik auch machen.
1: Das hast du den ganzen Tag im Ohr.
2: Tatsächlich?
1: Ja, nennt sich Ohrwurm.
2: Ah ja, das ist der Ohrwurm. Ja, da hast du recht.
1: Richtig, ne?
2: Dann haben wir das jetzt auch gerade schon erklärt.
1: Auf geht's.
2: Genau.
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0: Frank Lukas und Schachmatt.
1: Ja, gibt das hier eigentlich auch mal einen Wetterbericht oder was?
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0: Ja, dürfte eigentlich überall gleich bleiben, ne, heute.
3: Ja, das
0: gleich bleiben, denke ich.
3: Aber tut sich da ja noch was ändern mal oder ist da irgendwie was in Sicht? Das will ich so suchen, ne?
0: Wir gucken mal, was da steht.
3: Ja, nun guck mal.
0: In Bremen bilden sich morgens leichte Wolken. Bei Werten um 18 Grad. Später überwiegt wieder dichte Bewölkung, aber es soll trocken bleiben. Temperatur erreicht 24 Grad. Leider bleibt es trocken.
3: Ja.
0: Am Abend ist es in Bremen bewölkt bei Werten von 18 bis 21 Grad. Auch in der Nacht ist es wolkig bei Tiefstwerten um die 15 Grad. Also ist noch kein Regen in Sicht.
3: Nee, also beim besten Willen. Also kannst du die Regenjacke noch an den Nagel lassen, du.
0: Echt?
3: Ja.
0: Wir gucken mal rüber nach Bremerhaven. Da bleibt auch morgens der Himmel grau und es regnet bei Temperaturen von 19 Grad. Im weiteren Tagesverlauf ist von mittags bis zum Abend hin der Himmel bedeckt. Die Sonne ist nicht zu sehen. Bei Werten 18 bis 25 Grad. Ne, verließen sie ihn, mein Bild ist weg.
3: Nee. Auch durch die Wolken kannst du einen Sonnenbrand kriegen. Ich sag euch das, Leute, ich hab das gehabt.
0: Nachts stören nur einzelne Wolken den sonst klaren Himmel und das Thermometer fällt auf 16 Grad zurück.
3: Ja, das ist schon mal ordentlich.
0: Naja.
3: Da kannst du auch mit leben.
0: Wenn es regnet, dann sind sie besser dran als wir. Wir
3: brauchen
0: unbedingt ein bisschen Regen.
3: Ja, das kann. Ja, kannst du.

0: auch sein, ja.
1: Ja. Wir schauen aufs Biowetter. Die wetterfühligen Menschen spüren die derzeitige Witterung deutlich. Empfindliche Atemwege und vermehrte Erkältung mit Husten und Schnupfen prägen die Lage. Dumpfe Kopfschmerzen begleiten die Wetterlage. Die Reaktionszeit verlängert sich, im Verkehr ist Vorsicht geboten. Unwohlsein und gedrückte Stimmung machen sich breit.
0: Beim Verkehr ist Vorsicht geboten, aber bei den Temperaturen, was wollen wir, nicht? Das ist ja beim besten Willen.
1: Gucken wir mal, an welchem Verkehr, ne?
0: Ja, muss auch mal aufpassen, nicht? Das nützt ja nur alles nichts. Das hast du gesagt jetzt. Ja, ja, ne,
1: wir gucken ja auf den Sonntag eben. Ja, die momentane Wetterlage wirkt sich auf das Wohlbefinden aus. Die gereizten Atemwege machen Asthmatikern zu schaffen.
0: Auch das noch.
1: Während Erkältungen mit Husten und Schnupfen die Runde machen. Rheumatiker werden häufiger von Gelenk- und Gliederschmerzen geplagt. Auch alte Narben und Phantomschmerzen können sich wieder melden. Herzbeschwerden können sich verstärken.
0: Ach du liebe Zeit.
1: Und ein erhöhter Blutdruck belastet zusätzlich. Bei entsprechend veranlagten Menschen kann Angina pectoris ein enges Gefühl in der Brust hinzukommen.
0: Ja, glaube ich.
1: Oh, wirklich. Leute.
0: Ja, ja. Ja, da, also wenn man das so weiß, dann sollte man so ein bisschen den Gang, einen halben Gang zurückschalten. Ne?
1: Ja, eben.
0: Das ist ja gut, dann bist du eine halbe Stunde später da, aber du kommst wesentlich an. Nicht? Das ist ja das Entscheidende.
1: Eben, richtig.
0: Nicht? Und deswegen ist es auch schön, dass wir über den Wetterbericht sagen. Nicht?
1: Genau.
0: Genau.

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1: 9:04. Schönen guten Morgen, liebe Autofahrer. Es ist ein Unfall gegeben. Vorsicht bitte auf der A352 Richtung A7 zwischen Langenhagen und Kaltenweide. Dreieck Hannover Nord befindet sich eine ungesicherte Unfallstelle. Und Vorsicht bitte auch in Bremen auf der Oldenburger Straße zwischen Airportstadt und B6 Bremen-Neustadt steht ein defektes Fahrzeug. Und in Bremen ist die Hohentorstraße zwischen Neustadt 2 und Besserstraße in beiden Richtungen wegen Bauarbeiten gesperrt, aber eine Umleitung ist eingerichtet. Wir wünschen allen unterwegs wie immer gute und sichere Fahrt, wo es geht. Kommt gut durch, natürlich am besten mit uns. Schönen guten Morgen.

0: I can get enough.
1: Ja, ja, ist ja so.
0: Ist denn so, ne?
1: Ja, du, ja. Wir hatten vor Jahren, hatten wir das ja auch schon mal.
0: Nicht in die pralle Sonne gehen heute.
1: Nee, das ja auch.
0: Das Nachtrag nochmal eben. Nee,
1: aber ich wollte was anderes sagen.
0: Du wolltest was anderes sagen, ja, ich weiß.
1: Ja, ja. Nee, und zwar,
0: aber trotzdem muss man sich eincremen, wenn man heute in die Sonne will. Am besten im Schatten bleiben. Man wird auch im Schatten braun.
1: Ja, nee, und nicht in die Sonne gehen.
0: Ja, ja, man kann sich auch mit Braunfix oder was einschmieren, dann geht das auch. Oder braune Schuhcreme.
1: Mit brauner Gewürzflüssigkeit.
0: Ja, das riecht ein bisschen streng.
1: Da bist du zumindest der Einzige auf der Parkbank. Ja. Das hatte ja auch was.
0: Aber die große Flasche nehmen.
1: Aber das, was ich an sich sagen wollte, ist, also früher war ja auch viel mit Werbung so an der Straße. Also an der Hauptstraße, die großen Schilder und was nicht alles. Und ich habe immer empfunden, das lenkt ganz schön ab, muss ich ganz ehrlich sagen. Und ja, neulich...
0: Musst du nicht hingucken.
1: Nee, das ist ja auch freiwillig. Dann guckst du da hin und bummst ein bisschen in Achtung, Rappi hoch. Das ist dann, und dann, wenn du Frontlader unten gehabt hast, dann ist das auch nicht so schön. Jedenfalls. Und ich hatte jetzt neulich das gleiche Problem. Ich war im Rad unterwegs.
0: Rad?
1: Ja, ja, mit einem kleinen Anhänger. Ich
0: mit Stützräder aber, ne?
1: Ja, ich wollte noch eine Zapfwelle in eine Schmiede bringen. Und jedenfalls, ich war unterwegs und da ist jetzt ganz was Neues. Und zwar, da steht eine Tafel an der Straße.
0: Eine Tafel?
1: Das ist so mit Video, ist das. Richtig, da läuft so Film und was nicht alles da, du. Und dann, ich fahre da so. Und dann bin ich da anrunter. Ich sag, was ist da denn, du? Das hatte ich noch gar nicht gesehen. Und was läuft da denn, du? Und automatisch guckst du da hin. Und wenn du da hinguckst, dann guckst du nicht nach vorne. Und wenn du nicht nach vorne guckst, dann ist das auch nicht, weil du von vorne kommst. Siehst du? Und da wäre...
0: Dann war der Klappboot hinten draufgefahren.
1: Ja, wäre mir noch fast die Zapfwelle von Anhänger gefallen. Du. Ich sag dir. Naja, jedenfalls... Und das hat nicht viel gefehlt. Dann wär ich mit den anderen Radfahrern zusammengeklödert, muss ich sagen. Aber ich finde das nicht gut, weißt du, gerade an solchen Sachen, wo du aufpassen musst nach vorne, dass da denn was hingestellt wird, dass das genehmigt wird... Andere Leute sagen, ja, ist ja schön. Aber das lenkt doch ab ohne Ende. Ich finde das an sich gar nicht ganz so gut, dass da Ablenkung stattfindet. Ja,
0: sollen wir machen dagegen?
1: In dem Moment lieber nur vorne kicken, du.
0: Also mehr mit deinem Heber da rausheben, das Schild.
1: Mit dem Frontlader hinfahren.
0: Ja, genau, richtig.
1: Gleich umzukohlen und fertig. Kabel abgleifen, fertig.
0: Klar, lang hinlegen, das Ding oder was weiß ich, am Rücken.
1: Auf dem Weg zum Heuen eben machen das.
0: Klar, so, aus Versehen passiert.
1: Ja, kriegen wir hin.
0: Kann ja sein.
1: Ja, ja, das kriegen wir hin.
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0: So, und jetzt singt unser Oma das Lied mal alleine, ne Oma?
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0: Eddie Valli, sing, Senorita, sing.
1: Das ist doch die richtige Musik, weil eben vom Frühstückstisch aufstehen, du eben den Partner in den Arm nehmen, du und dann mit Tuffeln eben richtig.
0: Schunkeln reicht auch
1: eben
0: schon.
1: Richtig in um das Stuhl. Also da ist er. Schunkeln reicht auch schon, das geht ja auch schon ganz gut. An, so, wusstest du, durch die ganze Hitzewelle jetzt und alles, was nicht alles und da so lange nicht geregnet hat.
0: Ja, wir warten auf Regen.
1: Ja, wusstest du, dass es so einen neuen Trend gibt? Und zwar ein
0: Trenchcode kenne ich.
1: Ja, ein Beauty-Trend hat sich dadurch entwickelt, du.
0: Beauty?
1: Ja, Beauty. Ne? Und das Ganze kommt an sich, weil wir im Schnitt ja durch die Nase, hätte ich bald gesagt, 125 bis 130 Liter Wasser pro Nase verbrauchen. Und das ist, ja.
0: Durch die Nase gibst du das?
1: Nee, der Mensch verbraucht das so viel. Stell dir das mal vor, das
0: ja, aber ich trinke das doch richtig nicht durch den Mund, nicht durch die Nase.
1: Nee, aber das sind, überleg mal, das sind 13 Kälbereimer, also 13, 10 Liter Eimer voll, die du denn da verbrauchen tust. Das geht nicht bei sowas. Und in letzter Zeit ja schon lange nicht, du. Nicht? Und hier auf Spüle, was mal eben die Spüle aufdrehen und laufen lassen, die Tassen ausspülen oder sonst was. Nein, und zwar jetzt ist ganz was Neues und zwar die, auch für die Hausfrauen, auch für Hausmänner zum Beispiel und zwar, wenn die sich die Haare waschen wollen. Ja, das musst du nicht mehr abends machen unter Dusche oder sonst irgendwas, sondern wenn du jetzt Essen gekocht hast, ja, und du hast Nudeln gekocht, dann hast du ja... Ja, nee, es ist wirklich. Das ist tatsächlich, das ist erwiesen, das könnt ihr alle ausprobieren, Leute. Und zwar das Nudelwasser, ja. Da kannst du dir die Haare mit waschen. Und das ist ein ganz neuer Beauty-Trend, weil.
0: Da sind ein Schuss Öl mit drin.
1: Da sind Mineralien drin und die Stärke ist da drin, nicht? Und ich wollte das auch wohl probieren, weil das gibt nämlich Glanz und Fülle. Mein Glanz habe ich so ja schon, aber die Fülle, da fehlt das ein bisschen mit, nicht? Also das muss ich unbedingt versuchen. Und weiß was auch noch? Das Wasser von Kartoffel kochen, nicht? Aber jetzt ohne Salz muss das sein, sonst brennt das auf dem Kopf, nicht? Also vom Kartoffel, das ist gut

0: für die Haut und für die Hände. Nicht? Und Hände und Füße und was nicht alles. Du. Also beim,
1: vor allen Dingen gleich nach dem Kochen die Füße reinstellen.
0: Ja, ja. Nee, also die Kartoffeln sollst du ja vorher rausnehmen. Nicht? Also das ist besser.
1: Es sei denn, du willst Kartoffelbrei machen.
0: Nicht? Aber ja.
1: Und gleich zerstampfen.
0: Aber das funktioniert wirklich. Leute, probiert das
1: Quetschen
0: aus.
1: So zwischen den Zähnen durch, die Kartoffel, aber das macht ja nichts.
0: Müssen nur aufpassen, dass das Wasser nicht mehr zu heiß ist. Dann wirst du aber wunderlich im Kopf. Soll wohl mal funktionieren.
1: Ein alter Bekannter ist wieder da. Mark Medlock hat sich wieder gemeldet. Er hat einen neuen Song rausgebracht. Back into the Sun, der ist jetzt hier bei uns.

0: Back into the Sun.
1: Oh, du.
0: Mark Medlock.
1: Ja, ein schöner Song. Richtig.
0: Und gestern hat das Doppelmarkt angefangen in Vechta.
1: Ja, das ist so, ja, ja.
0: Da gibt es wieder Party.
1: Party.
0: Und die können wieder Karussell fahren ohne Ende.
1: Das ist so.
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1: Jekyll Warrior mit Skater. Der das entsprechende Fahrgeschäft hat, der kann die Musik gut spielen.
2: Ja, oh, du, das kannst wohl laut sagen. Du. Aber da kannst du mal sehen, wenn wir diese oder wenn du diese Musik spielst, was für ein unendliches Kulturprogramm wir haben. Also das begeistert mich ja immer wieder. Und du kannst von der einen Seite zur anderen springen, das dauert Sekunden. Und wir sind von hochmodern auf ein schönes Sommergedicht, was ich geschrieben habe.
1: Ach du Schande.
2: Nee, du kannst ja die Ohren zuhalten eben ganz schnell. Ich lese das mal ganz schnell eben
1: kann
2: vor.
1: Kann ich auch wegdrücken?
2: Nee, noch bitte nicht. Das
1: warum
2: ist,
1: nicht?
2: Ja, ich habe mir so eine Mühe gegeben.
1: Deswegen,
2: und die Lür will das so gerne. Also,
1: jetzt ist er weggeschaltet, der arme Conny.
2: Bin ich noch da? Jetzt bin ich wieder. Soll ich jetzt nochmal eben schnell? Ja, jetzt mache ich jetzt aber aus. Pass, also für euch, ihr Lieben da draußen. Horst will das ja nicht hören. Der Sommer brennt auf Feld und Hain. Am Himmel strahlt der Sonnenschein. Die Sonne glüht, die Luft ist heiß. Auf Hermann.
1: Jetzt essen wir schön Eis.
2: Also alle Namen sind frei erfunden und jederzeit austauschbar. Die Sonne glüht, die Luft ist heiß. Auf Hermanns Stirn steht blanker Schweiß. Er muss den Zaun für die Kühe frickeln, den Draht neu ziehen und ihn dann rickeln. Das Gras ist braun, die Fliegen summen. In Hermanns Hemd fängt an zu brummen. Eine Bremse hat ihn da gestochen und jetzt sein süßes Blut gerochen, du. Er haut dorthin mit aller Macht, dass es richtig derbe kracht. Genau auf Träger von der Hose und dieser ist dann auch spontan lose. Hermann stolpert mit Gejammer und fällt noch über den Rickelhammer. Bums, wieder hoch, mit Schimpfen und Muckeln und bloß aufs Rad nach Hause jockeln. Mit Rad durchs Gras, mit viel Gefrickel, bemerkt er hat am Moors nen Hitzepickel. Der Fahrradsattel besorgt den Rest, was den Pickel platzen lässt. Gleich zu Hause, Gott sei Dank, zieht Hermann seine Hose blank. Das tut sehr gut und gleich sofort mit Make-Fett an den wunden Ort. Das Make-Fett und das Tuch aus Leinen tun sich als Pflaster dort vereinen. Und ganz bestimmt, jetzt auf die Schnelle, wächst auf dem Pickel eine neue Pelle. Alles wird gut. Drei Kreuze mit Kreide. Nur Hermanns Holzschuh stehen noch auf der Weide.
1: Und was machen die da? Warten auf ihn oder was?
2: Nee, jetzt bin ich fertig.
1: Ja, fertig?
2: Jetzt bin ich
1: fertig. Jetzt sieht doch ganz fertig aus, wie immer.
2: Ja, bin ich auch, weil ich immer gedacht habe, du drehst mir das Mikro ab.
1: Aber die hatte ich ja auch kurzzeitig.
2: Deswegen bin ich dir auch sehr dankbar, dass du es eben offen gelassen hast. Ja.
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0: Ja. Ach, schön. Ich mag das ja gerne hören. Ne? Ja. Wenn man so auf dem Treckerbein heulen so ein bisschen schunkeln kann, nicht? Das ist doch herrlich. Du. Also ganz beim besten Willen. Wusstest du, also nee, das wollte ich sagen. Und so, jetzt ist mir wieder eingefallen. Und zwar, manche Leute haben ja auch noch einen Gartenteich, ne?
1: Ja.
0: Nicht? Also sind mit Wasser drin und Fische und all sowas.
1: Echt?
0: Und wenn du.
1: Und die Macken sind denn?
0: Nein, mit Fische drin. So, und überleg mal, das Wasser in diesen Teichen, das heizt sich ja auch unheimlich auf.
1: Da ist ja denn noch Backfisch.
0: Ja, das ist, wenn es zu warm geworden ist, dann wahrscheinlich, schätze ich jetzt mal. Nein, aber das heizt sich ja auf.
1: Und ich mache gerne Backfisch.
0: Und mit Knobisoße. Ja, mache ich auch gerne.
1: Knobisoße, ne?
0: Ja, mit Knobisoße. Aber das wollte ich doch gar nicht sagen. Ich wollte sagen, Gartenteich. Weißt du, und wenn das Wasser zu warm wird, manch einer denkt ja auch mit und sagt, misch die armen Fische und schmeißt eben den Schlauch, weißt du, von der Gartenpumpe da rein, da soll man ein bisschen kaltes Wasser zulaufen lassen.
1: Man kann den auch legen, man muss nicht unbedingt schmeißen.
0: Ja, man kann den auch legen, richtig, weil es war ja ein neuer Schlauch und der wird ja auch noch ordentlich. Ja, ist richtig, ganz richtig. Genau. So, jetzt ist aber Folgendes, ich habe mich da mal erkundigt. Also so einfach mal eben aus der Gartenpumpe, da sollte man also sehr wohl wissen, was das für Wasser ist, wenn das nämlich stark eisenhaltiges Wasser ist.
1: Dann gibt es Kakao.
0: Ja, den gibt es Kakao, ist richtig, aber da stehen die Fische nun gar nicht drauf. Nicht? Und eisenhaltiges Wasser können die Fische gar nicht so gut vertragen, haben sie gesagt. Nicht? Also das kann man gar nicht so, nicht? Da kannst du die Fische nämlich ganz schön mit ärgern. Und auch andere, also man sollte wirklich sauberes Trinkwasser zuführen, was man selber auch trinkt. Da soll auch kein Chlor drin sein. Mein Chlor hast du ja sowieso, du kriegst zwar eine saubere Nase von, aber
1: als Chlor, das, ne?
0: Trinkst du denn ja auch. Nicht? Nicht? Also, und auch das Regenwasser, wenn es denn tatsächlich mal geregnet, meinetwegen, was durch eine Kupfer oder eine Zinkrinne durchläuft, ist nicht gut für einen Teich. Das mögen die gar nicht. Und das ist dann genauso, als wenn du dich jetzt in den Gartenteich legst, sage ich jetzt mal schön mit Wasser.
1: Ich lege mich da nicht hin.
0: So, weißt du, so ein, klein,
1: zu kalt.
0: So ein kleines Ding zum Aufpumpen jetzt. Ja. Und du liegst da drin und jetzt kommt von hinten einer an und gießt dir eine Dose Würstchenwasser auf den Panz. Das willst du auch nicht.
1: Nee.
0: Nicht? Also die Fische haben auch ihr Recht und da soll man sich wahrlich Gedanken darüber machen, wie man denen was Gutes tut. Finde ich jedenfalls.
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0: Vanessa Neigert, ich backe mir einen Mann.
1: Ich backe mir einen Mann. Also,
0: ja,
1: also die Frauensleute, die werden ja auch mal Wonnerliga, nicht? Also, aber weißt du, was schön ist, wenn so ein Wetter ist, wie jetzt zum Beispiel, und du gehst an den Kühlschrank, holst dir da so einen großen Pott Eis raus so, und dann knallst du dir erstmal so mit einem Esslöffel das Eis rein. Du isst das schön, du.
0: Ja?
1: Oh, du.
0: Mit einem Esslöffel?
1: Und dann kannst du aber auch Probleme kriegen. Also manche Leute zumindest. Weißt du welche?
0: Ne?
1: Hast du schon mal was von Hirnfrost gehört?
0: Hirnfrost.
1: Ja. Ja, das ich hätte jetzt darauf gewartet, dass du gesagt hättest, ja, das hast du wohl schon öfter mal gehabt.
0: Ich hätte gerade einen Vogel.
1: Ja, ja, ich weiß das wohl. Das ist, würde ich stellen, nicht. Also das kriegen ja manche Leute, wenn sie Eis oder Kaltes ziemlich schnell essen. Nur für die, die es nicht wissen. Also es ist ein kurzer, heftiger und stechender Schmerz.
0: Tatsächlich.
1: Und der ist aber, nach wenigen Sekunden ist der schon weg. Der verschwindet dann ziemlich schnell wieder, so wie er...
0: Also kannst du weiter essen.
1: Nicht? Also was Eiskaltes, wenn du was Eiskaltes an den Gaumen kriegst, nicht, reagiert der Körper...
0: An den Gaumen?
1: An den Gaumen, das ist im Mund, oben, die Oberkante da. Da, wo die Suppe immer, wo du die Mettbälle immer an Ronner schieben tust.
0: Ja, richtig.
1: Also der Körper reagiert dann mit einem Kältereiz. Blutgefäße ziehen sich zusammen und weiten sich sehr schnell wieder.
0: Also
1: eine Druckveränderung und ein Nervensignal macht Aua im Gehirn. Und das ist so, also ein bisschen langsamer essen, und vielleicht das Eis vorher einen Augenblick auf den Ofen stellen. Nicht? Mhm. Genau, richtig.
0: Ei essen jetzt.
1: Ja, den Kältag nicht so.
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0: Hope of Deliverance mit Paul McCartney von den Beatles, den kennen wir ja noch, ne?
1: Ja, den.
0: Der ist immer noch aktiv.
1: Und vor allen Dingen, die Musik, die ist doch schon so alt, sage ich jetzt mal. Und du kannst sie immer noch wieder von vorne, das ist doch, finde ich toll. Die wird überhaupt nicht älter, finde ich.
0: Ja, ganz so alt war dieser Titel ja noch nicht.
1: Nö, aber der ist aber ja schon eine Ecke hin.
0: Ja, eine hin.
1: Wollte ich gerade sagen, du. Naja.
0: Du bist auch eine Ecke hin, ne?
1: Wer, ich?
0: Ja, wer immer der Frage.
1: Ja, aber ich muss noch ein Stück. Also zweimal Heun hatte ich mir noch vorgenommen. Also.
0: Zweimal noch?
1: Naja, noch ein bisschen länger, hoffe ich jedenfalls. Liebe Grüße habe ich ja auch noch. Ja, was lobst du?
0: Alle.
1: Und zwar gerade bei diesen Temperaturen, wo es draußen so heiß ist. Und zwar gehen die lieben Grüße an die
0: Kabelverleger momentan.
1: Ja, auch. Selbst, aber in diesem Fall, selbstverständlich, die grüßen
0: wir
1: natürlich.
0: Wir sehen, die überall Glasfaser verlegen gerade.
1: Ja, das ist wirklich heftig da. Aber heute ganz speziell gehen die lieben Grüße auch bei diesen Temperaturen an die weiblichen und männlichen Köche in den Restaurants, die sowieso schon an den heißen Herdplatten stehen, die auch an Sonnen- und Feiertagen innerhalb sehr kurzer Zeit
0: eine Fruchtkaltschale essen.
1: Das von den Gästen bestellte Essen zubereiten. Und da sagen wir mal ein ganz, ganz, ganz dickes Dankeschön dafür.
0: Dafür kriegt er ja auch Geld, ne? Sein Beruf.
1: Ja, aber trotzdem, nicht? Also man kann ja auch.
0: Sollte ich immer trotzdem sagen.
1: Man kann ja auch braune Gewürzflüssigkeit sparen, wenn dir das Schweiß in die Suppe tropft. Aber das passiert da ja nicht. Das passiert nur mir. Ich habe das gehabt.
0: Echt?
1: Ja, aber das muss man ja nicht erzählen, nicht?
0: Nee. Wenn du selber isst, das ist ja kein Problem.
1: Nee. So, das passiert in Restaurants nicht. Niemals! Es.
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0: Ich sag dir jetzt.
1: Sind wir ganz alle, ne?
0: Oh, die Hühneraugen sind weg, du. Ich sag dir das, du.
1: Wir sind ganz alle.
0: Junge Ex, echt.
1: Du musst doch mal erzählen, wo die Leute das hinschreiben sollen, wenn sie uns einen Gruß und einen Wunsch schicken wollen.
0: Ja,
1: den Zettel schnell gefunden?
0: Ja, habe ich gefunden. Wenn ihr uns gerne schreiben wollt, und da freuen wir uns natürlich immer drüber, das ist nochmal die Adresse: studio@radioweser.de. Ich wiederhole nochmal: studio@radioweser.de.
1: Was ist nicht mal ein Pferd? Ed?
0: Mr. Ed.
1: Ja, ne?
0: Ja, das
1: würde ich sagen.
0: Ja, ist so. Also, wenn ihr mal Musikwünsche habt oder irgendwie sowas in der Rede. Also, Horst gibt sich da unheimlich Mühe, das dann auch zu finden und dass wir das dann auch spielen können. Richtig da. Richtig. WhatsApp gibt's nächstes Mal wieder, weil das lohnt sich jetzt nicht mehr. Ihr habt die Adresse gekriegt und schön ist das. Den Spruch des Tages habe ich auch noch für uns, aber der kommt gleich, ne?
1: Tatsächlich?
0: Ja, so machen wir das. Richtig, also der Spruch des Tages.
1: Oh. Ich bin bald fertig jetzt, oder nicht, Mensch?
0: Zwei Dinge machen einen wahren zwei Dinge machen einen wahren Menschen aus. Seine Geduld, wenn er nichts hat.
1: Ich hab keine Geduld.
0: Und sein Benehmen, wenn er alles hat.
1: Junge, Junge, Junge, Junge, Junge.
0: Habe ich es dir aber gegeben wieder,
1: ja,
0: was.
1: Ja, dafür darfst du gleich sauber machen hier.
0: Ja. Ja, das mache ich. Freiwillig.
1: Freiwillig.
0: Um der Diskussion aus dem Wege zu gehen. Aber wir sind verhältnismäßig sauber gewesen heute.
1: Ja, genau, richtig.
0: Nicht? Und die restlichen Eierschalen, da pette ich zweimal mit meinen Socken drüber hin und dann ist das auch weg. Ich brauche ja auch noch was für einen Hund, ne?
1: Siehst eben, du mal, richtig.
0: Ist ja auch gesund.
1: Richtig. Genau. Richtig. Für euch da draußen, ein schönes Wochenende wünschen wir euch. Macht das Beste draus. Wir kommen wieder nächste Woche mit einer neuen Ausgabe vom Radio Frühstück. Er kommt natürlich wieder. The Voice, die Stimme aus Schnur, Conny Heidmann.
0: Auch heute wieder wach und munter schob er die Rechler rauf und runter. Mikrotechnik und Musik, Horst Reimers, The Real One, der einzigst wahre. Bis dann.
1: Ja, und ein Creme nicht vergessen.

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1: Im Studio Cornelius Dreger. Schönen guten Tag. Die Äußerungen des israelischen Sicherheitsministers Ben-Gvir schlagen auch in Deutschland immer höhere Wellen. Jetzt hat sich auch Kanzler Merz zu Wort gemeldet und die Aussagen des rechtsradikalen Hardliners scharf verurteilt. Mehr von Dirk Justes.
2: Die menschenverachtenden, völkerrechtswidrigen Appelle von Ben-Gvir seien nicht hinnehmbar, sagt ein Regierungssprecher. Ben-Gvir hatte sich in einem Interview für systematische Tötungen von Palästinensern im Gazastreifen ausgesprochen. Grünchefin Brandner hatte ein Einreiseverbot gegen den umstrittenen Politiker gefordert. Und Vizekanzler Klingbeil sprach sich für EU-Sanktionen gegen den Rechtsaußen aus. Darüber wollen die EU-Außenminister demnächst beraten.
1: Knapp 4 Jahre nach dem Anschlag auf die Nord Stream Pipelines gibt es eine zweite Festnahme. In Kroatien wurde ein ukrainischer Taucher festgenommen. Er soll mit anderen die Gaspipeline gesprengt haben. Unklar ist immer noch, wer die Sabotageaktion in Auftrag gegeben hat. Bundesjustizministerin Hubig will es Mietern leichter machen, ihre Wohnungen gegen Hitze zu schützen. Denkbar seien neue Regeln für den Einbau von Klimaanlagen oder Sonnenblenden, sagte sie der Rheinischen Post. Bauministerin Hubert setzt sich dafür ein, Hitzeschutz beim Neubau gleich mitzudenken. Das Argument, dass Bauen dadurch viel teurer wird, lässt sie nicht gelten. Die SPD-Politikerin sagte im ZDF:
3: Wenn wir gut planen und das von vornherein mitplanen, dann ist das gar nicht so viel teurer. Wenn man zum Beispiel eine neue Nachbarschaft entwickelt, dann ist das überhaupt gar keine Diskussion mehr. Da muss Grün mit rein, da müssen Bäume rein, da muss es schattige Plätze geben.
1: Viele Menschen in Deutschland schlafen zu wenig. Das Robert-Koch-Institut hat das Schlafverhalten untersucht und herausgefunden, dass mehr als ein Drittel nicht auf die empfohlenen 7 Stunden pro Nacht kommt. Vor allem Männer zwischen 45 und 64 Jahren sind betroffen. Zum ersten Mal seit Jahren werden Autoversicherungen wieder günstiger. Zumindest Kfz-Haftpflichtversicherungen kosten aktuell 3% weniger, hat das Vergleichsportal Verivox herausgefunden. In den vergangenen Jahren waren Autoversicherungen massiv teurer geworden, unter anderem wegen gestiegener Reparaturkosten.
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4: Das Wetter. Am Nachmittag und Abend gibt es in der Mitte noch gebietsweise Regen, während sich Schauer und Gewitter im Norden und Osten abschwächen. Im Süden entwickeln sich dagegen teils kräftige Gewitter mit Starkregen und möglicher Unwettergefahr. Die Temperaturen gehen am Abend von den Tageshöchstwerten langsam zurück. Die Aussichten. In der kommenden Nacht klingen Schauer und Gewitter vielerorts ab. Nur im Süden fällt örtlich noch kräftiger Regen. Morgen wechseln sich Sonne und Wolken ab. Im Süden sowie an den Alpen treten weitere Schauer und Gewitter auf. Die Tageshöchsttemperaturen morgen liegen zwischen 20 und 28 Grad. Das war der Wetterbericht vom Deutschen Wetterdienst.
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0: das Wetter. Am Nachmittag und Abend gibt es in der Mitte noch gebietsweise Regen, während sich Schauer und Gewitter im Norden und Osten abschwächen. Im Süden entwickeln sich dagegen teils kräftige Gewitter mit Starkregen und möglicher Unwettergefahr. Die Temperaturen gehen am Abend von den Tageshöchstwerten langsam zurück. Die Aussichten: In der kommenden Nacht klingen Schauer und Gewitter vielerorts ab. Nur im Süden fällt örtlich noch kräftiger Regen. Morgen wechseln sich Sonne und Wolken ab. Im Süden sowie an den Alpen treten weitere Schauer und Gewitter auf. Die Tageshöchsttemperaturen morgen liegen zwischen 20 und 28 Grad. Das war der Wetterbericht vom Deutschen Wetterdienst.
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2: Im Studio Cornelius Dreger. Schönen guten Tag. Die Äußerungen von Israels Sicherheitsminister Ben-Gvir sorgen in Deutschland immer mehr für Entsetzen. Kanzler Merz verurteilte die Aussagen des rechtsradikalen Politikers scharf. Ein Regierungssprecher nannte dessen Appelle menschenverachtend und nicht hinnehmbar. Ben-Gvir hatte systematische Tötungen von Palästinensern in Gaza gefordert. Grünen-Chefin Brandner verlangt ein Einreiseverbot. Vizekanzler Klingbeil fordert EU-Sanktionen. Mit diesem Thema wollen sich die EU-Außenminister demnächst auch befassen. Knapp 4 Jahre nach dem Anschlag auf die Nord Stream Pipelines gibt es eine zweite Festnahme. Es handelt sich um einen ukrainischen Taucher, den die Ermittler schon länger im Visier hatten. Mehr von Tim Britztrup.
3: Wladimir Z. wurde jetzt in Pula in Kroatien festgenommen. Fahnder hatten ihn schon letztes Jahr in Polen aufgespürt. Die polnische Justiz weigerte sich aber, ihn auszuliefern. Er soll gemeinsam mit anderen vor Bornholm die Gaspipeline zwischen Russland und Deutschland in die Luft gejagt haben. In der Sache war bereits der mutmaßliche Anführer festgenommen worden. Gegen ihn startet demnächst der Prozess vor dem Hamburger Oberlandesgericht. Unklar ist immer noch, wer die Sabotageaktion in Auftrag gegeben hat.
2: In Deutschland kommen viele Menschen nicht auf ausreichend Schlaf. Laut Robert-Koch-Institut schlafen fast 40% unter der Woche keine 7 Stunden. Vor allem Männer im Alter zwischen 46 und 64 kommen nicht auf die empfohlene Schlafzeit. Das kann laut RKI zu gesundheitlichen Problemen führen. Zu wenig Schlaf kann demnach unter anderem Bluthochdruck, Übergewicht und Herz-Kreislauf-Erkrankungen nach sich ziehen. Der Waldbrand in Belgien an der Grenze zu Deutschland breitet sich erstmal nicht mehr weiter aus. Dabei hat auch der Regen geholfen. Das Feuer in dem Naturschutzgebiet könnte die Einsatzkräfte aber noch Monate beschäftigen, weil der Boden zum großen Teil aus Torf besteht. Nachdem KI-Modelle zuletzt von sich aus zu Hackern geworden sind, verschiebt das Unternehmen OpenAI seinen bisher größten Testlauf. Erstmal soll überprüft werden, ob das KI-Modell auch nur das macht, was es soll. Im vergangenen Monat hatte künstliche Intelligenz von OpenAI selbstständig eine Cyberattacke gestartet.
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4: Das Wetter. Am Nachmittag und Abend gibt es in der Mitte noch gebietsweise Regen, während sich Schauer und Gewitter im Norden und Osten abschwächen. Im Süden entwickeln sich dagegen teils kräftige Gewitter mit Starkregen und möglicher Unwettergefahr. Die Temperaturen gehen am Abend von den Tageshöchstwerten langsam zurück. Die Aussichten. In der kommenden Nacht klingen Schauer und Gewitter vielerorts ab. Nur im Süden fällt örtlich noch kräftiger Regen. Morgen wechseln sich Sonne und Wolken ab. Im Süden sowie an den Alpen treten weitere Schauer und Gewitter auf. Die Tageshöchsttemperaturen morgen liegen zwischen 20 und 28 Grad. Das war der Wetterbericht vom Deutschen Wetterdienst.
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0: Das Wetter. Am Nachmittag und Abend gibt es in der Mitte noch gebietsweise Regen, während sich Schauer und Gewitter im Norden und Osten abschwächen. Im Süden entwickeln sich dagegen teils kräftige Gewitter mit Starkregen und möglicher Unwettergefahr. Die Temperaturen gehen am Abend von den Tageshöchstwerten langsam zurück. Die Aussichten. In der kommenden Nacht klingen Schauer und Gewitter vielerorts ab. Nur im Süden fällt örtlich noch kräftiger Regen. Morgen wechseln sich Sonne und Wolken ab. Im Süden sowie an den Alpen treten weitere Schauer und Gewitter auf. Die Tageshöchsttemperaturen morgen liegen zwischen 20 und 28 Grad. Das war der Wetterbericht vom Deutschen Wetterdienst.
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1: Im Studio Cornelius Dreger. Schönen guten Tag. In Sachen Nord Stream-Anschlag gibt es eine weitere Festnahme. In Kroatien haben Ermittler einen ukrainischen Taucher aufgespürt. Er soll gemeinsam mit mehreren anderen vor knapp 4 Jahren die Gaspipeline von Russland nach Deutschland gesprengt haben. Vor einem Jahr war schon der mutmaßliche Anführer geschnappt worden. Gegen ihn startet demnächst in Hamburg der Prozess. Unklar ist immer noch, wer die Sabotageaktion in Auftrag gegeben hat. Die Äußerungen des israelischen Sicherheitsministers Ben-Gvir schlagen auch in Deutschland immer höhere Wellen. Jetzt hat sich auch Kanzler Merz zu Wort gemeldet und die Aussagen des rechtsradikalen Hardliners scharf verurteilt. Mehr von Dirk Justes.
2: Die menschenverachtenden, völkerrechtswidrigen Appelle von Ben-Gvir seien nicht hinnehmbar, sagt ein Regierungssprecher. Ben-Gvir hatte sich in einem Interview für systematische Tötungen von Palästinensern im Gazastreifen ausgesprochen. Grünchefin Brandner hatte ein Einreiseverbot gegen den umstrittenen Politiker gefordert. Und Vizekanzler Klingbeil sprach sich für EU-Sanktionen gegen den Rechtsaußen aus. Darüber wollen die EU-Außenminister demnächst beraten.
1: Viele Menschen in Deutschland schlafen zu wenig. Das Robert-Koch-Institut hat das Schlafverhalten untersucht und herausgefunden, dass das auf mehr als ein Drittel der Deutschen zutrifft. Mehr von Anne Brauer.
3: Weniger als 7 Stunden Schlaf gelten als zu kurz. Und unter der Woche kommen fast 40% nicht auf diesen Wert. Am Wochenende liegen immerhin noch fast 23% drunter. Vor allem Männer zwischen 45 und 64 Jahren schlafen nicht lang genug. Laut RKI kann kurzer Schlaf zu Bluthochdruck, Übergewicht, Diabetes und Herz-Kreislauf-Erkrankungen führen. Außerdem steigt das Risiko für Depressionen.
1: In München haben Polizisten einen Teenager angeschossen, nachdem er sie mit einer Waffenattrappe bedroht haben soll. Passanten hatten die Einsatzkräfte auf den 14-Jährigen aufmerksam gemacht. Laut Polizei sah die Waffe täuschend echt aus. Der Junge wurde bei dem Vorfall schwer verletzt. Zum ersten Mal seit Jahren werden Autoversicherungen wieder günstiger. Zumindest Kfz-Haftpflichtversicherungen kosten aktuell 3% weniger, hat das Vergleichsportal Verivox rausgefunden. In den vergangenen Jahren waren Autoversicherungen massiv teurer geworden, unter anderem wegen gestiegener Reparaturkosten.
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4: Das Wetter. Am Nachmittag und Abend gibt es in der Mitte noch gebietsweise Regen, während sich Schauer und Gewitter im Norden und Osten abschwächen. Im Süden entwickeln sich dagegen teils kräftige Gewitter mit Starkregen und möglicher Unwettergefahr. Die Temperaturen gehen am Abend von den Tageshöchstwerten langsam zurück. Die Aussichten. In der kommenden Nacht klingen Schauer und Gewitter vielerorts ab. Nur im Süden fällt örtlich noch kräftiger Regen. Morgen wechseln sich Sonne und Wolken ab. Im Süden sowie an den Alpen treten weitere Schauer und Gewitter auf. Die Tageshöchsttemperaturen morgen liegen zwischen 20 und 28 Grad. Das war der Wetterbericht vom Deutschen Wetterdienst.
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0: Das Wetter. Am Nachmittag und Abend gibt es in der Mitte noch gebietsweise Regen, während sich Schauer und Gewitter im Norden und Osten abschwächen. Im Süden entwickeln sich dagegen teils kräftige Gewitter mit Starkregen und möglicher Unwettergefahr. Die Temperaturen gehen am Abend von den Tageshöchstwerten langsam zurück. Die Aussichten. In der kommenden Nacht klingen Schauer und Gewitter vielerorts ab. Nur im Süden fällt örtlich noch kräftiger Regen. Morgen wechseln sich Sonne und Wolken ab. Im Süden sowie an den Alpen treten weitere Schauer und Gewitter auf. Die Tageshöchsttemperaturen morgen liegen zwischen 20 und 28 Grad. Das war der Wetterbericht vom Deutschen Wetterdienst.
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1: Im Studio Cornelius Dreger. Schönen guten Tag. Leichtes Aufatmen in der Waldbrandregion an der deutsch-belgischen Grenze. Die Stadt Monschau in NRW hat die Evakuierung mehrerer Straßenzüge jetzt aufgehoben. Dirk Joostes berichtet.
2: Die betroffenen Bewohner können mit sofortiger Wirkung wieder in ihre Häuser zurückkehren, teilte die Stadtverwaltung mit. Der Waldbrand in Belgien ist unter Kontrolle. Laut Behörden konnte das Großfeuer eingegrenzt werden. Die Flammen dürften sich nicht weiter Richtung Deutschland ausbreiten. Entwarnung gibt es aber noch nicht. Mehrere Brandherde sind wieder aufgeflammt. In den dortigen Torfmooren kann das Feuer noch lange unterirdisch schwelen.
1: In Sachen Nord Stream-Anschlag gibt es eine weitere Festnahme. In Kroatien haben Ermittler einen ukrainischen Taucher aufgespürt. Er soll gemeinsam mit mehreren anderen vor knapp 4 Jahren die Gaspipeline von Russland nach Deutschland gesprengt haben. Vor einem Jahr war schon der mutmaßliche Anführer geschnappt worden. Gegen ihn startet demnächst in Hamburg der Prozess. Unklar ist immer noch, wer die Sabotageaktion in Auftrag gegeben hat. Auch Kanzler Merz verurteilt die Aussagen von Israels Sicherheitsminister Ben-Gvir scharf. Der hatte systematische Tötungen von Palästinensern im Gazastreifen gefordert. Vizekanzler Klingbeil fordert EU-Sanktionen gegen den rechtsradikalen Politiker. Über dieses Thema wollen die EU-Außenminister demnächst beraten. Eine Bündelung von Sozialleistungen könnte das Armutsrisiko in Deutschland senken. Besonders Alleinerziehende und Familien würden von einer Zusammenlegung, etwa von Grundsicherung und Kinderzuschlag, profitieren, zeigt eine IFO-Studie. Untere Einkommen könnten im Schnitt bis zu 515 Euro mehr im Jahr haben. Zum ersten Mal seit Jahren werden Autoversicherungen wieder günstiger. Zumindest Kfz-Haftpflichtversicherungen kosten aktuell 3% weniger, hat das Vergleichsportal Verivox rausgefunden. In den vergangenen Jahren waren Autoversicherungen massiv teurer geworden, unter anderem wegen gestiegener Reparaturkosten.
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3: Das Wetter. Am Nachmittag und Abend gibt es in der Mitte noch gebietsweise Regen, während sich Schauer und Gewitter im Norden und Osten abschwächen. Im Süden entwickeln sich dagegen teils kräftige Gewitter mit Starkregen und möglicher Unwettergefahr. Die Temperaturen gehen am Abend von den Tageshöchstwerten langsam zurück. Die Aussichten. In der kommenden Nacht klingen Schauer und Gewitter vielerorts ab. Nur im Süden fällt örtlich noch kräftiger Regen. Morgen wechseln sich Sonne und Wolken ab. Im Süden sowie an den Alpen treten weitere Schauer und Gewitter auf. Die Tageshöchsttemperaturen morgen liegen zwischen 20 und 28 Grad. Das war der Wetterbericht vom Deutschen Wetterdienst.
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0: Das Wetter. Am Nachmittag und Abend gibt es in der Mitte noch gebietsweise Regen, während sich Schauer und Gewitter im Norden und Osten abschwächen. Im Süden entwickeln sich dagegen teils kräftige Gewitter mit Starkregen und möglicher Unwettergefahr. Die Temperaturen gehen am Abend von den Tageshöchstwerten langsam zurück. Die Aussichten. In der kommenden Nacht klingen Schauer und Gewitter vielerorts ab. Nur im Süden fällt örtlich noch kräftiger Regen. Morgen wechseln sich Sonne und Wolken ab. Im Süden sowie an den Alpen treten weitere Schauer und Gewitter auf. Die Tageshöchsttemperaturen morgen liegen zwischen 20 und 28 Grad. Das war der Wetterbericht vom Deutschen Wetterdienst.
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2: Im Studio Cornelius Dreger. Schönen guten Abend. Leichte Entspannung im Waldbrandgebiet an der deutsch-belgischen Grenze. In Monschau in NRW dürfen Bewohner zurück nach Hause. Die Stadt hat die Evakuierung mehrerer Straßenzüge aufgehoben. Der Waldbrand auf belgischer Seite ist laut Behörden unter Kontrolle und eingegrenzt. Die Flammen dürften sich nicht weiter Richtung Deutschland ausbreiten. Entwarnung gibt es aber noch nicht. Mehrere Brandherde sind wieder aufgeflammt. In den Torfmooren kann das Feuer noch lange unterirdisch schwelen. Knapp 4 Jahre nach dem Anschlag auf die Nord Stream Pipelines gibt es eine zweite Festnahme. Es handelt sich um einen ukrainischen Taucher, den die Ermittler schon länger im Visier hatten. Mehr von Tim Britztrup.
3: Wladimir Z. wurde jetzt in Pula in Kroatien festgenommen. Fahnder hatten ihn schon letztes Jahr in Polen aufgespürt. Die polnische Justiz weigerte sich aber, ihn auszuliefern. Er soll gemeinsam mit anderen vor Bornholm die Gaspipeline zwischen Russland und Deutschland in die Luft gejagt haben. In der Sache war bereits der mutmaßliche Anführer festgenommen worden. Gegen ihn startet demnächst der Prozess vor dem Hamburger Oberlandesgericht. Unklar ist immer noch, wer die Sabotageaktion in Auftrag gegeben hat.
2: In Deutschland werden immer mehr ausländische Berufsabschlüsse anerkannt. Knapp 87.000 Anträge waren vergangenes Jahr erfolgreich, so das Statistische Bundesamt. Besonders oft ging es um Pflegefachkräfte, danach folgen Ärzte und Ingenieure. Die Bundesregierung berät kommende Woche über besseren Schutz vor Hitze- und Klimafolgen. Anlass ist ein Aktionsplan der SPD-geführten Ministerien. Bei der Kabinettsklausur stellen mehrere Ministerien Vorschläge vor. Die SPD will Klimaanpassung und Naturschutz ins Grundgesetz schreiben. Die Union hat Vorbehalte. Ein angeschlagener Immobilienfonds bringt offenbar auch Kirchen und Pensionskassen in Bedrängnis. Auch sie sollen dort investiert haben, berichtet etwa die Süddeutsche Zeitung. Demnach droht rund 50 Direktinvestoren ein Totalverlust. Zuvor hatten dort auch Krankenkassen und Ärztevereinigungen investiert und Geld verloren.
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4: Das Wetter. Am Nachmittag und Abend gibt es in der Mitte noch gebietsweise Regen, während sich Schauer und Gewitter im Norden und Osten abschwächen. Im Süden entwickeln sich dagegen teils kräftige Gewitter mit Starkregen und möglicher Unwettergefahr. Die Temperaturen gehen am Abend von den Tageshöchstwerten langsam zurück. Die Aussichten. In der kommenden Nacht klingen Schauer und Gewitter vielerorts ab. Nur im Süden fällt örtlich noch kräftiger Regen. Morgen wechseln sich Sonne und Wolken ab. Im Süden sowie an den Alpen treten weitere Schauer und Gewitter auf. Die Tageshöchsttemperaturen morgen liegen zwischen 20 und 28 Grad. Das war der Wetterbericht vom Deutschen Wetterdienst.
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0: Das Wetter. Am Nachmittag und Abend gibt es in der Mitte noch gebietsweise Regen, während sich Schauer und Gewitter im Norden und Osten abschwächen. Im Süden entwickeln sich dagegen teils kräftige Gewitter mit Starkregen und möglicher Unwettergefahr. Die Temperaturen gehen am Abend von den Tageshöchstwerten langsam zurück. Die Aussichten. In der kommenden Nacht klingen Schauer und Gewitter vielerorts ab. Nur im Süden fällt örtlich noch kräftiger Regen. Morgen wechseln sich Sonne und Wolken ab. Im Süden sowie an den Alpen treten weitere Schauer und Gewitter auf. Die Tageshöchsttemperaturen morgen liegen zwischen 20 und 28 Grad. Das war der Wetterbericht vom Deutschen Wetterdienst.
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2: Im Studio Cornelius Dreger. Schönen guten Abend. Leichtes Aufatmen in der Waldbrandregion an der deutsch-belgischen Grenze. Die Stadt Monschau in NRW hat die Evakuierung mehrerer Straßenzüge jetzt aufgehoben. Dirk Joostes berichtet.
3: Die betroffenen Bewohner können mit sofortiger Wirkung wieder in ihre Häuser zurückkehren, teilte die Stadtverwaltung mit. Der Waldbrand in Belgien ist unter Kontrolle. Laut Behörden konnte das Großfeuer eingegrenzt werden. Die Flammen dürften sich nicht weiter Richtung Deutschland ausbreiten. Entwarnung gibt es aber noch nicht. Mehrere Brandherde sind wieder aufgeflammt. In den dortigen Torfmooren kann das Feuer noch lange unterirdisch schwelen.
2: In Sachen Nord Stream-Anschlag gibt es eine weitere Festnahme. In Kroatien haben Ermittler einen ukrainischen Taucher aufgespürt. Er soll gemeinsam mit mehreren anderen vor knapp 4 Jahren die Gaspipeline von Russland nach Deutschland gesprengt haben. Vor einem Jahr war schon der mutmaßliche Anführer geschnappt worden. Gegen ihn startet demnächst in Hamburg der Prozess. Unklar ist immer noch, wer die Sabotageaktion in Auftrag gegeben hat. Auch Kanzler Merz hat die Äußerungen von Israels Sicherheitsminister Ben-Gvir scharf verurteilt. Dessen menschenverachtenden Appelle zu gezielten Tötungen von Palästinensern seien nicht hinnehmbar, so ein Regierungssprecher. Grünen-Chefin Brandner hatte ein Einreiseverbot gegen den rechtsradikalen Politiker gefordert. Zum ersten Mal seit Jahren werden Autoversicherungen wieder günstiger. Zumindest Kfz-Haftpflichtversicherungen kosten aktuell 3% weniger, hat das Vergleichsportal Verivox rausgefunden. In den vergangenen Jahren waren Autoversicherungen massiv teurer geworden, unter anderem wegen gestiegener Reparaturkosten. Viele Menschen in Deutschland schlafen zu wenig. Das Robert-Koch-Institut hat das Schlafverhalten untersucht und herausgefunden, dass mehr als ein Drittel nicht auf die empfohlenen 7 Stunden pro Nacht kommt. Vor allem Männer zwischen 45 und 64 Jahren sind betroffen.
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4: Das Wetter. Am Nachmittag und Abend gibt es in der Mitte noch gebietsweise Regen, während sich Schauer und Gewitter im Norden und Osten abschwächen. Im Süden entwickeln sich dagegen teils kräftige Gewitter mit Starkregen und möglicher Unwettergefahr. Die Temperaturen gehen am Abend von den Tageshöchstwerten langsam zurück. Die Aussichten. In der kommenden Nacht klingen Schauer und Gewitter vielerorts ab. Nur im Süden fällt örtlich noch kräftiger Regen. Morgen wechseln sich Sonne und Wolken ab. Im Süden sowie an den Alpen treten weitere Schauer und Gewitter auf. Die Tageshöchsttemperaturen morgen liegen zwischen 20 und 28 Grad. Das war der Wetterbericht vom Deutschen Wetterdienst.
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0: Das Wetter. Am Nachmittag und Abend gibt es in der Mitte noch gebietsweise Regen, während sich Schauer und Gewitter im Norden und Osten abschwächen. Im Süden entwickeln sich dagegen teils kräftige Gewitter mit Starkregen und möglicher Unwettergefahr. Die Temperaturen gehen am Abend von den Tageshöchstwerten langsam zurück. Die Aussichten. In der kommenden Nacht klingen Schauer und Gewitter vielerorts ab. Nur im Süden fällt örtlich noch kräftiger Regen. Morgen wechseln sich Sonne und Wolken ab. Im Süden sowie an den Alpen treten weitere Schauer und Gewitter auf. Die Tageshöchsttemperaturen morgen liegen zwischen 20 und 28 Grad. Das war der Wetterbericht vom Deutschen Wetterdienst.
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1: Im Studio Cornelius Dreger. Schönen guten Abend. Leichte Entspannung im Waldbrandgebiet an der deutsch-belgischen Grenze. In Monschau in NRW dürfen Bewohner zurück nach Hause. Die Stadt hat die Evakuierung mehrerer Straßenzüge aufgehoben. Der Waldbrand auf belgischer Seite ist laut Behörden unter Kontrolle und eingegrenzt. Die Flammen dürften sich nicht weiter Richtung Deutschland ausbreiten. Entwarnung gibt es aber noch nicht. Mehrere Brandherde sind wieder aufgeflammt. In den Torfmooren kann das Feuer noch lange unterirdisch schwelen. Knapp 4 Jahre nach dem Anschlag auf die Nord Stream Pipelines gibt es eine zweite Festnahme. Es handelt sich um einen ukrainischen Taucher, den die Ermittler schon länger im Visier hatten. Mehr von Tim Britztrup.
2: Wladimir Z. wurde jetzt in Pula in Kroatien festgenommen. Fahnder hatten ihn schon letztes Jahr in Polen aufgespürt. Die polnische Justiz weigerte sich aber, ihn auszuliefern. Er soll gemeinsam mit anderen vor Bornholm die Gaspipeline zwischen Russland und Deutschland in die Luft gejagt haben. In der Sache war bereits der mutmaßliche Anführer festgenommen worden. Gegen ihn startet demnächst der Prozess vor dem Hamburger Oberlandesgericht. Unklar ist immer noch, wer die Sabotageaktion in Auftrag gegeben hat.
1: Auch Kanzler Merz verurteilt die Aussagen von Israels Sicherheitsminister Ben-Gvir scharf. Der hatte systematische Tötungen von Palästinensern im Gazastreifen gefordert. Vizekanzler Klingbeil fordert EU-Sanktionen gegen den rechtsradikalen Politiker. Über dieses Thema wollen die EU-Außenminister demnächst beraten. Eine Bündelung von Sozialleistungen könnte das Armutsrisiko in Deutschland senken. Besonders Alleinerziehende und Familien würden von einer Zusammenlegung, etwa von Grundsicherung und Kinderzuschlag, profitieren, zeigt eine IFO-Studie. Untere Einkommen könnten im Schnitt bis zu 515 Euro mehr im Jahr haben. Nachdem KI-Modelle zuletzt von sich aus zu Hackern geworden sind, verschiebt das Unternehmen OpenAI seinen bisher größten Testlauf. Erstmal soll überprüft werden, ob das KI-Modell auch nur das macht, was es soll. Im vergangenen Monat hatte künstliche Intelligenz von OpenAI selbstständig eine Cyberattacke gestartet. Bayern-Stürmer Harry Kane ist zum zweiten Mal als Europas bester Torschütze ausgezeichnet worden. Der 33-jährige englische Nationalspieler bekam dafür den goldenen Schuh in der Allianz Arena überreicht. Kane erzielte in der letzten Saison 36 Bundesliga-Tore.
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3: Das Wetter. Am Nachmittag und Abend gibt es in der Mitte noch gebietsweise Regen, während sich Schauer und Gewitter im Norden und Osten abschwächen. Im Süden entwickeln sich dagegen teils kräftige Gewitter mit Starkregen und möglicher Unwettergefahr. Die Temperaturen gehen am Abend von den Tageshöchstwerten langsam zurück. Die Aussichten. In der kommenden Nacht klingen Schauer und Gewitter vielerorts ab. Nur im Süden fällt örtlich noch kräftiger Regen. Morgen wechseln sich Sonne und Wolken ab. Im Süden sowie an den Alpen treten weitere Schauer und Gewitter auf. Die Tageshöchsttemperaturen morgen liegen zwischen 20 und 28 Grad. Das war der Wetterbericht vom Deutschen Wetterdienst.
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0: Das Wetter. Am Nachmittag und Abend gibt es in der Mitte noch gebietsweise Regen, während sich Schauer und Gewitter im Norden und Osten abschwächen. Im Süden entwickeln sich dagegen teils kräftige Gewitter mit Starkregen und möglicher Unwettergefahr. Die Temperaturen gehen am Abend von den Tageshöchstwerten langsam zurück. Die Aussichten. In der kommenden Nacht klingen Schauer und Gewitter vielerorts ab. Nur im Süden fällt örtlich noch kräftiger Regen. Morgen wechseln sich Sonne und Wolken ab. Im Süden sowie an den Alpen treten weitere Schauer und Gewitter auf. Die Tageshöchsttemperaturen morgen liegen zwischen 20 und 28 Grad. Das war der Wetterbericht vom Deutschen Wetterdienst.
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1: Im Studio Cornelius Dreger. Schönen guten Abend. Leichte Entspannung im Waldbrandgebiet an der deutsch-belgischen Grenze. In Monschau in NRW dürfen Bewohner zurück nach Hause. Die Stadt hat die Evakuierung mehrerer Straßenzüge aufgehoben. Der Waldbrand auf belgischer Seite ist laut Behörden unter Kontrolle und eingegrenzt. Die Flammen dürften sich nicht weiter Richtung Deutschland ausbreiten. Entwarnung gibt es aber noch nicht. Mehrere Brandherde sind wieder aufgeflammt. In den Torfmooren kann das Feuer noch lange unterirdisch schwelen. Knapp 4 Jahre nach dem Anschlag auf die Nord Stream Pipelines gibt es eine zweite Festnahme. Es handelt sich um einen ukrainischen Taucher, den die Ermittler schon länger im Visier hatten. Mehr von Tim Britztrup.
2: Wladimir Z. wurde jetzt in Pula in Kroatien festgenommen. Fahnder hatten ihn schon letztes Jahr in Polen aufgespürt. Die polnische Justiz weigerte sich aber, ihn auszuliefern. Er soll gemeinsam mit anderen vor Bornholm die Gaspipeline zwischen Russland und Deutschland in die Luft gejagt haben. In der Sache war bereits der mutmaßliche Anführer festgenommen worden. Gegen ihn startet demnächst der Prozess vor dem Hamburger Oberlandesgericht. Unklar ist immer noch, wer die Sabotageaktion in Auftrag gegeben hat.
1: Auch Kanzler Merz verurteilt die Aussagen von Israels Sicherheitsminister Ben-Gvir scharf. Der hatte systematische Tötungen von Palästinensern im Gazastreifen gefordert. Vizekanzler Klingbeil fordert EU-Sanktionen gegen den rechtsradikalen Politiker. Über dieses Thema wollen die EU-Außenminister demnächst beraten. Eine Bündelung von Sozialleistungen könnte das Armutsrisiko in Deutschland senken. Besonders Alleinerziehende und Familien würden von einer Zusammenlegung, etwa von Grundsicherung und Kinderzuschlag, profitieren, zeigt eine IFO-Studie. Untere Einkommen könnten im Schnitt bis zu 515 Euro mehr im Jahr haben. Nachdem KI-Modelle zuletzt von sich aus zu Hackern geworden sind, verschiebt das Unternehmen OpenAI seinen bisher größten Testlauf. Erstmal soll überprüft werden, ob das KI-Modell auch nur das macht, was es soll. Im vergangenen Monat hatte künstliche Intelligenz von OpenAI selbstständig eine Cyberattacke gestartet. Bayern-Stürmer Harry Kane ist zum zweiten Mal als Europas bester Torschütze ausgezeichnet worden. Der 33-jährige englische Nationalspieler bekam dafür den goldenen Schuh in der Allianz Arena überreicht. Kane erzielte in der letzten Saison 36 Bundesliga-Tore.
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3: Das Wetter. In der Nacht ziehen vor allem über die Mitte und den Norden noch teils kräftige Schauer und Gewitter ostwärts. Örtlich besteht weiterhin Unwettergefahr durch Starkregen, Hagel und schwere Sturmböen. Im Süden sind anfangs ebenfalls noch einzelne Gewitter möglich, später beruhigt sich das Wetter vielerorts. Die Tiefsttemperaturen liegen zwischen 10 und 17 Grad. Die Aussichten. Am Donnerstag wechseln sich Wolken und sonnige Abschnitte ab. Im Süden sowie an den Alpen kommt es gebietsweise zu schauerartigem Regen und einzelnen Gewittern mit Starkregenpotenzial. Im Norden sind ebenfalls einzelne Schauer möglich. Die Höchsttemperaturen erreichen 20 bis 28 Grad. Am Freitag bleibt es besonders im Süden und Südosten wechselhaft mit Regen und einzelnen Gewittern. Sonst zeigt sich häufiger die Sonne bei 22 bis 27 Grad. Soweit zum Wetter, kommen Sie gut durch die Nacht.
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0: Das Wetter. In der Nacht ziehen vor allem über die Mitte und den Norden noch teils kräftige Schauer und Gewitter ostwärts. Örtlich besteht weiterhin Unwettergefahr durch Starkregen, Hagel und schwere Sturmböen. Im Süden sind anfangs ebenfalls noch einzelne Gewitter möglich, später beruhigt sich das Wetter vielerorts. Die Tiefsttemperaturen liegen zwischen 10 und 17 Grad. Die Aussichten. Am Donnerstag wechseln sich Wolken und sonnige Abschnitte ab. Im Süden sowie an den Alpen kommt es gebietsweise zu schauerartigem Regen und einzelnen Gewittern mit Starkregenpotenzial. Im Norden sind ebenfalls einzelne Schauer möglich. Die Höchsttemperaturen erreichen 20 bis 28 Grad. Am Freitag bleibt es besonders im Süden und Südosten wechselhaft mit Regen und einzelnen Gewittern. Sonst zeigt sich häufiger die Sonne bei 22 bis 27 Grad. Soweit zum Wetter. Kommen Sie gut durch die Nacht.
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1: Im Studio Imme Kasten. Schönen guten Abend. Leichtes Aufatmen in der Waldbrandregion an der deutsch-belgischen Grenze. Die Stadt Monschau in Nordrhein-Westfalen hat die Evakuierung mehrerer Straßenzüge jetzt aufgehoben. Dirk Justus berichtet.
2: Die betroffenen Bewohner können mit sofortiger Wirkung wieder in ihre Häuser zurückkehren, teilte die Stadtverwaltung mit. Der Waldbrand in Belgien ist unter Kontrolle. Laut Behörden konnte das Großfeuer eingegrenzt werden. Die Flammen dürften sich nicht weiter Richtung Deutschland ausbreiten. Entwarnung gibt es aber noch nicht. Mehrere Brandherde sind wieder aufgeflammt. In den dortigen Torfmooren kann das Feuer noch lange unterirdisch schwelen.
1: Auch in Deutschland zeigen sich immer mehr Politiker entsetzt über die Äußerungen des israelischen Sicherheitsministers Ben-Gvir. Kanzler Merz verurteilte die Aussagen des rechtsradikalen Politikers scharf. Ein Regierungssprecher nannte dessen Aussagen menschenverachtend. Ben-Gvir hatte systematische Tötungen von Palästinensern in Gaza gefordert. Auch Vizekanzler Klingbeil übte bei Sat.1 heftige Kritik und forderte EU-Sanktionen.
3: Solche Menschen wie Ben-Gvir, die zündeln immer wieder, das ist menschenverachtend. Da muss die Bundesregierung deutlich widersprechen. Ich tue das hier auch, das darf in keinster Weise akzeptiert werden. Und da müssen wir auch bei aller Solidarität mit dem Staat Israel deutliche und klare Worte finden. Das tue ich, das tun andere auch aus der Bundesregierung. Da ist wirklich eine Grenze überschritten.
1: Die Bundesregierung berät kommende Woche über besseren Schutz vor Hitze- und Klimafolgen. Anlass ist ein Aktionsplan der SPD-geführten Ministerien. Bei der Kabinettsklausur stellen mehrere Ministerien Vorschläge vor. Die SPD will Klimaanpassung und Naturschutz ins Grundgesetz schreiben. Die Union hat Vorbehalte. In Sachen Nord Stream-Anschlag gibt es eine weitere Festnahme. In Kroatien haben Ermittler einen ukrainischen Taucher aufgespürt. Er soll mit anderen vor knapp 4 Jahren die Gaspipeline von Russland nach Deutschland gesprengt haben. In wessen Auftrag ist nach wie vor unklar. Viele Menschen in Deutschland schlafen zu wenig. Das Robert-Koch-Institut hat das Schlafverhalten untersucht und herausgefunden, dass mehr als ein Drittel nicht auf die empfohlenen 7 Stunden pro Nacht kommt. Vor allem Männer zwischen 45 und 64 Jahren sind betroffen.
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4: Das Wetter. In der Nacht ziehen vor allem über die Mitte und den Norden noch teils kräftige Schauer und Gewitter ostwärts. Örtlich besteht weiterhin Unwettergefahr durch Starkregen, Hagel und schwere Sturmböen. Im Süden sind anfangs ebenfalls noch einzelne Gewitter möglich, später beruhigt sich das Wetter vielerorts. Die Tiefsttemperaturen liegen zwischen 10 und 17 Grad. Die Aussichten. Am Donnerstag wechseln sich Wolken und sonnige Abschnitte ab. Im Süden sowie an den Alpen kommt es gebietsweise zu schauerartigem Regen und einzelnen Gewittern mit Starkregenpotenzial. Im Norden sind ebenfalls einzelne Schauer möglich. Die Höchsttemperaturen erreichen 20 bis 28 Grad. Am Freitag bleibt es besonders im Süden und Südosten wechselhaft mit Regen und einzelnen Gewittern. Sonst zeigt sich häufiger die Sonne bei 22 bis 27 Grad. Soweit zum Wetter. Kommen Sie gut durch die Nacht.
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0: Das Wetter. In der Nacht ziehen vor allem über die Mitte und den Norden noch teils kräftige Schauer und Gewitter ostwärts. Örtlich besteht weiterhin Unwettergefahr durch Starkregen, Hagel und schwere Sturmböen. Im Süden sind anfangs ebenfalls noch einzelne Gewitter möglich, später beruhigt sich das Wetter vielerorts. Die Tiefsttemperaturen liegen zwischen 10 und 17 Grad. Die Aussichten. Am Donnerstag wechseln sich Wolken und sonnige Abschnitte ab. Im Süden sowie an den Alpen kommt es gebietsweise zu schauerartigem Regen und einzelnen Gewittern mit Starkregenpotenzial. Im Norden sind ebenfalls einzelne Schauer möglich. Die Höchsttemperaturen erreichen 20 bis 28 Grad. Am Freitag bleibt es besonders im Süden und Südosten wechselhaft mit Regen und einzelnen Gewittern. Sonst zeigt sich häufiger die Sonne bei 22 bis 27 Grad. Soweit zum Wetter. Kommen Sie gut durch die Nacht.
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1: Im Studio Immekasten. Schönen guten Abend. Leichte Entspannung im Waldbrandgebiet an der deutsch-belgischen Grenze in Monschau in Nordrhein-Westfalen dürfen die Bewohner zurück nach Hause. Die Stadt hat die Evakuierung mehrerer Straßenzüge aufgehoben. Der Waldbrand auf belgischer Seite ist laut Behörden unter Kontrolle und eingegrenzt. Die Flammen dürften sich nicht weiter in Richtung Deutschland ausbreiten. Entwarnung gibt es aber noch nicht. Mehrere Brandherde sind wieder aufgeflammt. In den Torfmooren kann das Feuer noch lange unterirdisch schwelen. Die Äußerungen des israelischen Sicherheitsministers Ben-Gvir schlagen auch in Deutschland immer höhere Wellen. Jetzt hat sich auch Kanzler Merz zu Wort gemeldet und die Aussagen des rechtsradikalen Hardliners scharf verurteilt. Mehr dazu von Dirk Justus.
2: Die menschenverachtenden, völkerrechtswidrigen Appelle von Ben-Gvir seien nicht hinnehmbar, sagt ein Regierungssprecher. Ben-Gvir hatte sich in einem Interview für systematische Tötungen von Palästinensern im Gazastreifen ausgesprochen. Grünchefin Brandner hat ein Einreiseverbot gegen den umstrittenen Politiker gefordert. Und Vizekanzler Klingbeil sprach sich für EU-Sanktionen gegen den Rechtsaußen aus. Darüber wollen die EU-Außenminister demnächst beraten.
1: Knapp 4 Jahre nach dem Anschlag auf die Nord Stream Pipelines gibt es eine zweite Festnahme. In Kroatien wurde ein ukrainischer Taucher festgenommen. Er soll mit anderen die Gaspipeline gesprengt haben. Unklar ist noch, wer die Sabotageaktion in Auftrag gegeben hat. Ein angeschlagener Immobilienfonds bringt offenbar auch Kirchen und Pensionskassen in Bedrängnis. Auch sie sollen dort investiert haben, das berichtet etwa die Süddeutsche Zeitung. Demnach droht rund 50 Direktinvestoren ein Totalverlust. Zuvor hatten dort auch Krankenkassen und Ärztevereinigungen investiert und Geld verloren. Wir sind netter, als wir glauben. So kann man die Ergebnisse einer internationalen Studie von Forschern aus Bonn und Frankfurt zusammenfassen. Die belegt, dass weltweit die meisten Menschen bereit sind, mit anderen zu kooperieren, aber gleichzeitig viele die Kooperationsbereitschaft der anderen unterschätzen.
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3: Das Wetter. In der Nacht ziehen vor allem über die Mitte und den Norden noch teils kräftige Schauer und Gewitter ostwärts. Örtlich besteht weiterhin Unwettergefahr durch Starkregen, Hagel und schwere Sturmböen. Im Süden sind anfangs ebenfalls noch einzelne Gewitter möglich, später beruhigt sich das Wetter vielerorts. Die Tiefsttemperaturen liegen zwischen 10 und 17 Grad. Die Aussichten: Am Donnerstag wechseln sich Wolken und sonnige Abschnitte ab. Im Süden sowie an den Alpen kommt es gebietsweise zu schauerartigem Regen und einzelnen Gewittern mit Starkregenpotenzial. Im Norden sind ebenfalls einzelne Schauer möglich. Die Höchsttemperaturen erreichen 20 bis 28 Grad. Am Freitag bleibt es besonders im Süden und Südosten wechselhaft mit Regen und einzelnen Gewittern. Sonst zeigt sich häufiger die Sonne bei 22 bis 27 Grad. Soweit zum Wetter. Kommen Sie gut durch die Nacht.
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0: Das Wetter. In der Nacht ziehen vor allem über die Mitte und den Norden noch teils kräftige Schauer und Gewitter ostwärts. Örtlich besteht weiterhin Unwettergefahr durch Starkregen, Hagel und schwere Sturmböen. Im Süden sind anfangs ebenfalls noch einzelne Gewitter möglich, später beruhigt sich das Wetter vielerorts. Die Tiefsttemperaturen liegen zwischen 10 und 17 Grad. Die Aussichten. Am Donnerstag wechseln sich Wolken und sonnige Abschnitte ab. Im Süden sowie an den Alpen kommt es gebietsweise zu schauerartigem Regen und einzelnen Gewittern mit Starkregenpotenzial. Im Norden sind ebenfalls einzelne Schauer möglich. Die Höchsttemperaturen erreichen 20 bis 28 Grad. Am Freitag bleibt es besonders im Süden und Südosten wechselhaft mit Regen und einzelnen Gewittern. Sonst zeigt sich häufiger die Sonne bei 22 bis 27 Grad. Soweit zum Wetter, kommen Sie gut durch die Nacht.
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Ich glaube an die Unantastbarkeit und an die Würde jedes einzelnen Menschen. Ich glaube, dass allen Menschen von Gott das gleiche Recht auf Freiheit gegeben wurde. Ich verspreche, jedem Angriff auf die Freiheit und der Tyrannei Widerstand zu leisten, wo auch immer sie auftreten mögen.

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2: Im Studio Imme Kasten. Schönen guten Abend. Knapp 4 Jahre nach dem Anschlag auf die Nord Stream Pipelines gibt es eine zweite Festnahme. Es handelt sich um einen ukrainischen Taucher, den die Ermittler schon länger im Visier hatten. Mehr dazu von Tim Britztrup.
3: Wladimir Z. wurde jetzt in Pula in Kroatien festgenommen. Fahnder hatten ihn schon letztes Jahr in Polen aufgespürt. Die polnische Justiz weigerte sich aber, ihn auszuliefern. Er soll gemeinsam mit anderen vor Bornholm die Gaspipeline zwischen Russland und Deutschland in die Luft gejagt haben. In der Sache war bereits der mutmaßliche Anführer festgenommen worden. Gegen ihn startet demnächst der Prozess vor dem Hamburger Oberlandesgericht. Unklar ist immer noch, wer die Sabotageaktion in Auftrag gegeben hat.
2: Leichtes Aufatmen in der Waldbrandregion an der deutsch-belgischen Grenze. Die Stadt Monschau in Nordrhein-Westfalen hat die Evakuierung mehrerer Straßenzüge jetzt aufgehoben. Dirk Justus berichtet.
4: Die betroffenen Bewohner können mit sofortiger Wirkung wieder in ihre Häuser zurückkehren, teilte die Stadtverwaltung mit. Der Waldbrand in Belgien ist unter Kontrolle. Laut Behörden konnte das Großfeuer eingegrenzt werden. Die Flammen dürften sich nicht weiter Richtung Deutschland ausbreiten. Entwarnung gibt es aber noch nicht. Mehrere Brandherde sind wieder aufgeflammt. In den dortigen Torfmooren kann das Feuer noch lange unterirdisch schwelen.
2: Auch Kanzler Merz hat die Äußerungen von Israels Sicherheitsminister Ben-Gvir scharf verurteilt. Dessen menschenverachtende Appelle zu gezielten Tötungen von Palästinensern seien nicht hinnehmbar, so ein Regierungssprecher. Grünen-Chefin Brandner hatte ein Einreiseverbot gegen den rechtsradikalen Politiker gefordert. Ein angeschlagener Immobilienfonds bringt offenbar auch Kirchen und Pensionskassen in Bedrängnis. Auch sie sollen dort investiert haben, das berichtet etwa die Süddeutsche Zeitung. Demnach droht rund 50 Direktinvestoren ein Totalverlust. Zuvor hatten dort auch Krankenkassen und Ärztevereinigungen investiert und Geld verloren. Prinz Harry und seine Frau Meghan planen offenbar die Rückkehr nach Großbritannien. Das berichtet der britische Telegraph unter Berufung auf das Umfeld des britischen Königshauses. Wann genau und wie dauerhaft die beiden zurückkehren wollen, ist demnach noch offen.
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5: Das Wetter. In der Nacht ziehen vor allem über die Mitte und den Norden noch teils kräftige Schauer und Gewitter ostwärts. Örtlich besteht weiterhin Unwettergefahr durch Starkregen, Hagel und schwere Sturmböen. Im Süden sind anfangs ebenfalls noch einzelne Gewitter möglich, später beruhigt sich das Wetter vielerorts. Die Tiefsttemperaturen liegen zwischen 10 und 17 Grad. Die Aussichten. Am Donnerstag wechseln sich Wolken und sonnige Abschnitte ab. Im Süden sowie an den Alpen kommt es gebietsweise zu schauerartigem Regen und einzelnen Gewittern mit Starkregenpotenzial. Im Norden sind ebenfalls einzelne Schauer möglich. Die Höchsttemperaturen erreichen 20 bis 28 Grad. Am Freitag bleibt es besonders im Süden und Südosten wechselhaft mit Regen und einzelnen Gewittern. Sonst zeigt sich häufiger die Sonne bei 22 bis 27 Grad. Soweit zum Wetter. Kommen Sie gut durch die Nacht.
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0: Das Wetter. In der Nacht ziehen vor allem über die Mitte und den Norden noch teils kräftige Schauer und Gewitter ostwärts. Örtlich besteht weiterhin Unwettergefahr durch Starkregen, Hagel und schwere Sturmböen. Im Süden sind anfangs ebenfalls noch einzelne Gewitter möglich, später beruhigt sich das Wetter vielerorts. Die Tiefsttemperaturen liegen zwischen 10 und 17 Grad. Die Aussichten. Am Donnerstag wechseln sich Wolken und sonnige Abschnitte ab. Im Süden sowie an den Alpen kommt es gebietsweise zu schauerartigem Regen und einzelnen Gewittern mit Starkregenpotenzial. Im Norden sind ebenfalls einzelne Schauer möglich. Die Höchsttemperaturen erreichen 20 bis 28 Grad. Am Freitag bleibt es besonders im Süden und Südosten wechselhaft mit Regen und einzelnen Gewittern. Sonst zeigt sich häufiger die Sonne bei 22 bis 27 Grad. Soweit zum Wetter. Kommen Sie gut durch die Nacht.
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2: Im Studio Imme Kasten. Knapp 4 Jahre nach dem Anschlag auf die Nord Stream Pipelines gibt es eine zweite Festnahme. Es handelt sich um einen ukrainischen Taucher, den die Ermittler schon länger im Visier hatten. Mehr dazu von Tim Britztrup.
3: Wladimir Z. wurde jetzt in Pula in Kroatien festgenommen. Fahnder hatten ihn schon letztes Jahr in Polen aufgespürt. Die polnische Justiz weigerte sich aber, ihn auszuliefern. Er soll gemeinsam mit anderen vor Bornholm die Gaspipeline zwischen Russland und Deutschland in die Luft gejagt haben. In der Sache war bereits der mutmaßliche Anführer festgenommen worden. Gegen ihn startet demnächst der Prozess vor dem Hamburger Oberlandesgericht. Unklar ist immer noch, wer die Sabotageaktion in Auftrag gegeben hat.
2: Die Äußerungen des israelischen Sicherheitsministers Ben-Gvir schlagen auch in Deutschland immer höhere Wellen. Jetzt hat sich auch Kanzler Merz zu Wort gemeldet und die Aussagen des rechtsradikalen Hardliners scharf verurteilt. Mehr dazu von Dirk Justus.
4: Die menschenverachtenden, völkerrechtswidrigen Appelle von Ben-Gvir seien nicht hinnehmbar, sagt ein Regierungssprecher. Ben-Gvir hatte sich in einem Interview für systematische Tötungen von Palästinensern im Gazastreifen ausgesprochen. Grünchefin Brandner hatte ein Einreiseverbot gegen den umstrittenen Politiker gefordert. Und Vizekanzler Klingbeil sprach sich für EU-Sanktionen gegen den Rechtsaußen aus. Darüber wollen die EU-Außenminister demnächst beraten.
2: Leichte Entspannung im Waldbrandgebiet an der deutsch-belgischen Grenze in Monschau in Nordrhein-Westfalen dürfen Bewohner zurück nach Hause. Die Stadt hat die Evakuierung mehrerer Straßenzüge aufgehoben. Der Waldbrand in Belgien ist unter Kontrolle. Entwarnung gibt es aber noch nicht, weil Brandherde wieder aufgeflammt sind. Prinz Harry und seine Frau Meghan wollen offenbar zurück nach Großbritannien, schon bis Ende des Monats, das berichten mehrere britische Medien. Ihre beiden Kinder sollen ab September eine britische Schule besuchen. Harry und Meghan hatten sich 2020 aus dem Königshaus zurückgezogen und waren in die USA gezogen.
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5: Das Wetter. In der Nacht ziehen vor allem über die Mitte und den Norden noch teils kräftige Schauer und Gewitter ostwärts. Örtlich besteht weiterhin Unwettergefahr durch Starkregen, Hagel und schwere Sturmböen. Im Süden sind anfangs ebenfalls noch einzelne Gewitter möglich, später beruhigt sich das Wetter vielerorts. Die Tiefsttemperaturen liegen zwischen 10 und 17 Grad. Die Aussichten. Am Donnerstag wechseln sich Wolken und sonnige Abschnitte ab. Im Süden sowie an den Alpen kommt es gebietsweise zu schauerartigem Regen und einzelnen Gewittern mit Starkregenpotenzial. Im Norden sind ebenfalls einzelne Schauer möglich. Die Höchsttemperaturen erreichen 20 bis 28 Grad. Am Freitag bleibt es besonders im Süden und Südosten wechselhaft mit Regen und einzelnen Gewittern. Sonst zeigt sich häufiger die Sonne bei 22 bis 27 Grad. Soweit zum Wetter. Kommen Sie gut durch die Nacht.
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0: Das Wetter. In der Nacht ziehen vor allem über die Mitte und den Norden noch teils kräftige Schauer und Gewitter ostwärts. Örtlich besteht weiterhin Unwettergefahr durch Starkregen, Hagel und schwere Sturmböen. Im Süden sind anfangs ebenfalls noch einzelne Gewitter möglich, später beruhigt sich das Wetter vielerorts. Die Tiefsttemperaturen liegen zwischen 10 und 17 Grad. Die Aussichten. Am Donnerstag wechseln sich Wolken und sonnige Abschnitte ab. Im Süden sowie an den Alpen kommt es gebietsweise zu schauerartigem Regen und einzelnen Gewittern mit Starkregenpotenzial. Im Norden sind ebenfalls einzelne Schauer möglich. Die Höchsttemperaturen erreichen 20 bis 28 Grad. Am Freitag bleibt es besonders im Süden und Südosten wechselhaft mit Regen und einzelnen Gewittern. Sonst zeigt sich häufiger die Sonne bei 22 bis 27 Grad. Soweit zum Wetter. Kommen Sie gut durch die Nacht.
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1: Im Studio Imme Kasten. In Sachen Nord Stream-Anschlag gibt es eine weitere Festnahme in Kroatien, haben Ermittler einen ukrainischen Taucher aufgespürt. Er soll gemeinsam mit mehreren anderen vor knapp 4 Jahren die Gaspipeline von Russland nach Deutschland gesprengt haben. Vor einem Jahr war schon der mutmaßliche Anführer geschnappt worden. Gegen ihn startet demnächst in Hamburg der Prozess. Unklar ist noch, wer die Sabotageaktion in Auftrag gegeben hat. Die Äußerungen des israelischen Sicherheitsministers Ben-Gvir schlagen auch in Deutschland immer höhere Wellen. Jetzt hat sich auch Kanzler Merz zu Wort gemeldet und die Aussagen des rechtsradikalen Hardliners scharf verurteilt. Mehr dazu von Dirk Justus.
2: Die menschenverachtenden, völkerrechtswidrigen Appelle von Ben-Gvir seien nicht hinnehmbar, sagt ein Regierungssprecher. Ben-Gvir hatte sich in einem Interview für systematische Tötungen von Palästinensern im Gazastreifen ausgesprochen. Grünchefin Brandner hatte ein Einreiseverbot gegen den umstrittenen Politiker gefordert. Und Vizekanzler Klingbeil sprach sich für EU-Sanktionen gegen den Rechtsaußen aus. Darüber wollen die EU-Außenminister demnächst beraten.
1: Deutschlands Gasspeicher sind aktuell nur gut zur Hälfte gefüllt. Das Wirtschaftsministerium beobachtet die Lage genau, will aber nicht eingreifen. Wegen hoher Weltmarktpreise wird seit Monaten kaum Gas eingespeichert. Die Gasimporteure seien aufgefordert, mehr Gas einzuspeichern, heißt es nun aus dem Ministerium. Viele Menschen in Deutschland schlafen zu wenig. Das Robert-Koch-Institut hat das Schlafverhalten untersucht und herausgefunden, dass mehr als ein Drittel nicht auf die empfohlenen 7 Stunden pro Nacht kommt. Vor allem Männer zwischen 45 und 64 Jahren sind betroffen. Prinz Harry und seine Frau Meghan wollen offenbar zurück nach Großbritannien, schon bis Ende des Monats, das berichten mehrere britische Medien. Ihre beiden Kinder sollen ab September eine britische Schule besuchen. Harry und Meghan hatten sich 2020 aus dem Königshaus zurückgezogen und waren in die USA gezogen.
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3: Das Wetter. In der Nacht ziehen vor allem über die Mitte und den Norden noch teils kräftige Schauer und Gewitter ostwärts. Örtlich besteht weiterhin Unwettergefahr durch Starkregen, Hagel und schwere Sturmböen. Im Süden sind anfangs ebenfalls noch einzelne Gewitter möglich, später beruhigt sich das Wetter vielerorts. Die Tiefsttemperaturen liegen zwischen 10 und 17 Grad. Die Aussichten. Am Donnerstag wechseln sich Wolken und sonnige Abschnitte ab. Im Süden sowie an den Alpen kommt es gebietsweise zu schauerartigem Regen und einzelnen Gewittern mit Starkregenpotenzial. Im Norden sind ebenfalls einzelne Schauer möglich. Die Höchsttemperaturen erreichen 20 bis 28 Grad. Am Freitag bleibt es besonders im Süden und Südosten wechselhaft mit Regen und einzelnen Gewittern. Sonst zeigt sich häufiger die Sonne bei 22 bis 27 Grad. Soweit zum Wetter. Kommen Sie gut durch die Nacht.
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